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1: Nach einer leicht bewölkten Nacht im schönsten Bundesland der Welt startet auch der Sonntag erstmals noch mit Wolken. Über den Tag setzt sich die Sonne dann aber durch und es bleibt meistens trocken. Erst im Laufe des Nachmittags kann es dann vereinzelt wieder etwas Regen geben, bei maximal 24 Grad.
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2: Ich bin Dirk Zeitler. Nach der Ankündigung der USA, Soldaten aus Deutschland abzuziehen, bleibt Verteidigungsminister Pistorius gelassen. Die Präsenz amerikanischer Truppen liege im Interesse beider Seiten, sagte er. Gleichzeitig betonte Pistorius, dass dieser Schritt nicht überraschend komme.
3: Pistorius macht klar, Deutschland und die USA arbeiten militärisch weiter eng zusammen, etwa in Ramstein in Rheinland-Pfalz oder Grafenwöhr in Bayern. Dort geht es auch um Einsätze in Europa, Afrika und dem Nahen Osten. Gleichzeitig sieht Pistorius Europa stärker in der Pflicht. Die NATO müsse europäischer werden, sagt er. Heißt konkret, Europa soll mehr Verantwortung für die eigene Sicherheit übernehmen. Zoe Tassovali, Nachrichtenredaktion.
2: Im Fall des Erpressungsversuchs gegen den Babykosthersteller Hip haben die Ermittler in Österreich einen Verdächtigen festgenommen. Es soll sich um einen 39-jährigen Mann handeln. Details zur Identität des Verdächtigen wurden bislang nicht mitgeteilt. Mit Rattengift in Babynahrung hatte ein Unbekannter versucht, den deutschen Babykosthersteller zu erpressen. Der in den vergangenen Wochen mehrfach gestrandete Buckelwal ist wieder frei in der Nordsee. In welche Richtung er schwimmt, ist aber immer noch unklar. Bisher gibt es keine Daten des Peilsenders, mit dem die Route des Wals verfolgt werden sollte.
4: Gibt es ein technisches Problem? Ist einfach noch kein Signal angekommen? Oder weiß die private Initiative, die den Wal in die Nordsee gebracht hat, mehr als sie bisher sagt? Offiziell ist bisher nur, es ist unklar, wo der Wal ist. Von Greenpeace heißt es, der Buckelwal sei in einer der meistbefahrenen Schiffsrouten Europas ausgesetzt worden. Seine Überlebenschancen seien minimal. Im März war das Tier erstmals in der Ostsee gesichtet worden und mehrfach gestrandet. Vor dem Transport in die Nordsee lag der Wal wochenlang vor der Insel Pöhl. Jan-Henner Reitzer, Nachrichtenredaktion.
2: Zum Sport. Der FC Schalke 04 kehrt nach 3 Jahren in die Fußball-Bundesliga zurück. Schalke machte den Aufstieg durch ein 1:0 gegen Fortuna Düsseldorf bereits am drittletzten Spieltag der zweiten Liga perfekt. Und noch die Ergebnisse der ersten Fußball-Bundesliga. FC Bayern Heidenheim 3:3, Union Berlin Köln 2:2, Bremen Augsburg 1:3, Hoffenheim Stuttgart 3:3 und Frankfurt verliert gegen den Hamburger SV mit 1:2.
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5: A8 Karlsruhe Richtung Neunkirchen, Kreuz Neunkirchen über Leitung zur A6 Richtung Kaiserslautern läuft aktuell die Unfallaufnahme. Vorübergehend Richtungsfahrbahn gesperrt, lediglich die Überleitung von A8 zur A6, FR Mannheim gesperrt.

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1: Nach einer leicht bewölkten Nacht im schönsten Bundesland der Welt startet auch der Sonntag erstmals noch mit Wolken. Über den Tag setzt sich die Sonne dann aber durch und es bleibt meistens trocken. Erst im Laufe des Nachmittags kann es dann vereinzelt wieder etwas Regen geben, bei maximal 24 Grad.
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2: Ich bin Dirk Zeitler. Nach der Ankündigung der USA-Soldaten aus Deutschland abzuziehen, bleibt Verteidigungsminister Pistorius gelassen. Die Präsenz amerikanischer Truppen liege im Interesse beider Seiten, sagte der Verteidigungsminister. Gleichzeitig betonte er, dass dieser Schritt nicht überraschend komme.
3: Dass hier US-Soldaten stationiert sind, sei im Interesse Deutschlands und Europas, so Pistorius, aber auch im Interesse der USA. Gleichzeitig unterstreiche die Abzugsankündigung, dass Europa selbst mehr Verantwortung für seine Sicherheit übernehmen müsse, dieser Weg sei eingeschlagen. Ähnlich diplomatisch lautet die Reaktion der NATO. Wie, wann und wo genau die USA Truppen aus Deutschland abziehen wollen, ist noch unklar. Ähnliche Ankündigungen hatte es auch schon in der ersten Amtszeit von US-Präsident Trump gegeben. Jan-Henner Reitze, Nachrichtenredaktion.
2: Im Falle des Erpressungsversuchs gegen den Babykosthersteller Hip haben die Ermittler in Österreich einen Verdächtigen festgenommen. Es soll sich um einen 39-jährigen Mann handeln. Details zur Identität des Verdächtigen wurden bislang nicht mitgeteilt.
4: Derzeit wird der Verdächtige verhört. Wer er ist und wie er gefunden wurde, darüber schweigen die Ermittler noch. Aus ermittlungstaktischen Gründen, heißt es. In dem Fall geht es um ein Erpresserschreiben und um Babynahrung, die mit Rattengift verunreinigt wurde. Bislang sind insgesamt 5 solche Gläschen aufgetaucht, und zwar in Österreich, in der Slowakei und in Tschechien. Das deutsche Sortiment von Hip war nicht betroffen. Mit der Festnahme ist die Sache aber noch nicht erledigt, denn die Ermittler suchen noch nach einem 6. Giftglas. Aus Wien, Albert Otti.
2: Der in der vergangenen Woche mehrfach gestrandete Buckelwal ist wieder frei in der Nordsee. In welche Richtung er schwimmt, ist noch unklar. Bisher gibt es keine Daten des Peilsenders, mit dem die Route des Wals verfolgt werden sollte. Zum Sport. Der FC Schalke 04 kehrt nach 3 Jahren in die Fußball-Bundesliga zurück. Schalke machte den Aufstieg durch ein 1:0 gegen Fortuna Düsseldorf bereits am drittletzten Spieltag der zweiten Liga perfekt. Und auch die Ergebnisse der ersten Fußball-Bundesliga. Leverkusen, Leipzig 4:1, FC Bayern Heidenheim 3:3, Union Berlin Köln 2:2, Bremen Augsburg 1:3, Hoffenheim Stuttgart 3:3 und Frankfurt verliert gegen den Hamburger SV mit 1:2.
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5: Zurzeit liegen uns keine Verkehrsmeldungen vor. Euch allen eine gute Fahrt.

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1: Zurzeit liegen uns keine Verkehrsmeldungen vor. Euch allen eine gute Fahrt.
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1: Nach einer leicht bewölkten Nacht im schönsten Bundesland der Welt startet auch der Sonntag erstmals noch mit Wolken. Über den Tag setzt sich die Sonne dann aber durch und es bleibt meistens trocken. Erst im Laufe des Nachmittags kann es dann vereinzelt wieder etwas Regen geben, bei maximal 24 Grad.
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2: Ich bin Dirk Zeitler. Nach der Ankündigung der USA, Soldaten aus Deutschland abzuziehen, bleibt Verteidigungsminister Pistorius gelassen. Dieser Schritt sei für ihn nicht überraschend gekommen, sagte der Verteidigungsminister.
3: Dass hier US-Soldaten stationiert sind, sei im Interesse Deutschlands und Europas, so Pistorius, aber auch im Interesse der USA. Gleichzeitig unterstreiche die Abzugsankündigung, dass Europa selbst mehr Verantwortung für seine Sicherheit übernehmen müsse, dieser Weg sei eingeschlagen. Ähnlich diplomatisch lautet die Reaktion der NATO. Wie, wann und wo genau die USA Truppen aus Deutschland abziehen wollen, ist noch unklar. Ähnliche Ankündigungen hatte es auch schon in der ersten Amtszeit von US-Präsident Trump gegeben. Jan-Henner Reitze, Nachrichtenredaktion.
2: Im Fall des Erpressungsversuchs gegen den Babykosthersteller Hipp haben die Ermittler in Österreich einen Verdächtigen festgenommen. Es soll sich um einen 39-jährigen Mann handeln. Details zur Identität des Verdächtigen wurden bislang nicht mitgeteilt. Im vergangenen Jahr hat es weniger Straftaten an Bahnhöfen gegeben, aber mehr Angriffe auf Bahnbeschäftigte. Das ergab eine Auswertung des Interessenverbands Allianz pro Schiene auf Basis der aktuellen polizeilichen Kriminalitätsstatistik. Demnach sanken 2025 Straftaten und Gewaltdelikte an Bahnhöfen um je 6%.
4: Dass die Bahnhöfe sicherer geworden sind, führt der Verband auf den Einsatz von Security-Leuten und Kameras zurück. Er lobt auch, dass inzwischen an einigen Bahnhöfen ein Alkoholverbot gilt. Sorge gibt es aber wegen der zuletzt fast 2700 Angriffe auf Mitarbeitende. Ein Anstieg um 11% in nur einem Jahr. Nach einer tödlichen Attacke auf einen Zugbegleiter will die Bahn auch mehr Sicherheitskräfte einstellen und testweise sind in einigen Regio-Zügen 2 Kontrolleure im Dienst. Ursula Winkler, Nachrichtenredaktion.
2: Zum Sport. Der FC Schalke 04 kehrt nach 3 Jahren in die Fußball-Bundesliga zurück. Schalke machte den Aufstieg durch ein 1:0 gegen Fortuna Düsseldorf bereits am drittletzten Spieltag der zweiten Liga perfekt. Und noch die Ergebnisse der ersten Fußball-Bundesliga. Leverkusen, Leipzig 4:1, FC Bayern, Heidenheim 3:3, Union Berlin, Köln 2:2, Bremen, Augsburg 1:3, Hoffenheim, Stuttgart 3:3 und Frankfurt verliert gegen den Hamburger SV mit 1:2.
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5: Zurzeit liegen uns keine Verkehrsmeldungen vor. Euch allen eine gute Fahrt. Aktuelle Blitzer. Zurzeit liegen uns keine Blitzermeldungen vor.

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1: Zurzeit liegen uns keine Verkehrsmeldungen vor. Euch allen eine gute Fahrt.
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1: Nach einer leicht bewölkten Nacht im schönsten Bundesland der Welt startet auch der Sonntag erstmals noch mit Wolken. Über den Tag setzt sich die Sonne dann aber durch und es bleibt meistens trocken. Erst im Laufe des Nachmittags kann es dann vereinzelt wieder etwas Regen geben, bei maximal 24 Grad.
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2: Ich bin Diana Kramer. Der Präsident des IFO-Instituts Clemens Fuß warnt angesichts drohender neuer US-Zölle vor erheblichen Risiken für die deutsche Wirtschaft. Er befürchtet ernsthafte Folgen, sollte die EU ihrerseits Zölle auf US-Produkte erheben. Falls daraus ein neuer Handelskrieg werde, drohe Deutschland eine Rezession, sagte Fuß der Bild-Zeitung.
3: US-Präsident Trump hat angekündigt, die Zölle auf Autos und Lastwagen aus der Europäischen Union von 15% auf 25% zu erhöhen. Die neuen Sätze sollen bereits ab kommender Woche gelten. Wie soll die EU darauf reagieren? Jens Südekum, Berater am Bundesfinanzministerium, rät, abzuwarten. Zunächst solle geprüft werden, ob die angekündigten US-Zölle tatsächlich erhoben würden. Für diesen Fall sprach er sich allerdings für angemessene Gegenmaßnahmen der EU aus. Dirk Zeitler, Berlin.
2: Knapp ein Jahr ist die schwarz-rote Bundesregierung im Amt. Eine Mehrheit der Bundesbürger rechnet aber nicht damit, dass die Koalition aus Union und SPD bis zum Ende der Wahlperiode 2029 halten wird. 58% sagten in einer INSA-Umfrage für die Bild am Sonntag, dass die Koalition bis dahin nicht überdauern wird. Rund 3/4 der Befragten gaben an, mit der Arbeit der Bundesregierung unzufrieden zu sein. Im Fall des Erpressungsversuchs gegen den Babykosthersteller Hipp haben österreichische Ermittler einen Verdächtigen festgenommen. Es handelt sich um einen 39-Jährigen, er wird derzeit verhört. Mit Rattengift in der Babynahrung hatte er offenbar versucht, den deutschen Babykosthersteller zu erpressen. In Österreich, Tschechien und der Slowakei wurden insgesamt 5 manipulierte Gläschen entdeckt. Zum Fußball. Der FC Schalke 04 kehrt nach 3 Jahren ins Bundesliga-Oberhaus zurück. Die Königsblauen machten den Aufstieg durch ein 1:0 gegen Fortuna Düsseldorf bereits am drittletzten Spieltag der zweiten Liga perfekt. Union Berlin hat einen wichtigen Schritt Richtung Klassenerhalt in der ersten Bundesliga gemacht. Die Eisernen spielten zu Hause gegen Köln 2:2. Unionstrainerin Marie-Louise Etard bei Sky.
4: Ich finde, dass das heute absolut verdient war. Die Mannschaft hat einfach gezeigt, dass sie nicht aufgibt, dass sie da sind. Da haben wir jetzt viel auch immer wieder drüber gesprochen und heute ist es halt schön, dass sie sich dann auch mit dem 2:2 belohnen konnten.
2: Die weiteren Ergebnisse: Leverkusen-Leipzig 4:1, FC Bayern-Heidenheim 3:3, Bremen-Augsburg 1:3, Hoffenheim-Stuttgart 3:3 und Frankfurt-HSV 1:2.
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5: L171 Rehlingen-Sirsburg Richtung Niedaltdorf. Zwischen Sirsburg und Niedaltdorf-Wildunfall gab es einen Unfall. Die Polizei ist noch nicht vor Ort. Polizei ist benachrichtigt. Aktuelle Blitzer. Zurzeit liegen uns keine Blitzermeldungen vor.

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2: A62 Landstuhl Richtung Nonnweiler zwischen Nufelden-Türkismühle und Nonnweiler-Otzenhausen liegen Gegenstände auf der Fahrbahn.
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1: Nach einer leicht bewölkten Nacht im schönsten Bundesland der Welt startet auch der Sonntag erstmals noch mit Wolken. Über den Tag setzt sich die Sonne dann aber durch und es bleibt meistens trocken. Erst im Laufe des Nachmittags kann es dann vereinzelt wieder etwas Regen geben bei maximal 24 Grad.
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3: Ich bin Diana Kramer. Der Präsident des IFO-Instituts Clemens Fuß warnt angesichts drohender neuer US-Zölle vor erheblichen Risiken für die deutsche Wirtschaft. Der Ökonom befürchtet ernsthafte Folgen, sollte die EU ihrerseits Zölle auf US-Produkte erheben. Falls daraus ein neuer Handelskrieg wird, droht Deutschland in diesem Jahr eine Rezession, sagte Fuß der Bild-Zeitung. US-Präsident Donald Trump hatte angekündigt, die Zölle auf Autos und Lkw aus der EU auf 25% zu erhöhen. Die neuen Sätze sollen bereits ab kommender Woche gelten.
4: Eigentlich hatten USA und EU nach schwierigen Verhandlungen einen Zollsatz von 15% vereinbart, unter anderem wegen des Streits um Grönland verzögert die EU aber die Umsetzung des Pakets. Setzt Trump seine neue, höhere Zolldrohung um, würde das allein die deutsche Autoindustrie jährlich 2,5 Milliarden Euro zusätzlich kosten. Deshalb reagiert die Branche empfindlich und ruft zur Deeskalation auf nach dem Motto, bei allen Krisen gerade brauchen wir nicht auch noch einen wieder aufflammenden Zollstreit. Jan-Henner Reitze, Berlin.
3: Im vergangenen Jahr hatte es weniger Straftaten an Bahnhöfen gegeben, aber mehr Angriffe auf Bahnbeschäftigte. Das ergab eine Auswertung des Interessenverbands Allianz pro Schiene auf Basis der aktuellen polizeilichen Kriminalstatistik.
5: Dass die Bahnhöfe sicherer geworden sind, führt der Verband auf den Einsatz von Security-Leuten und Kameras zurück. Er lobt auch, dass inzwischen an einigen Bahnhöfen ein Alkoholverbot gilt. Sorge gibt es aber wegen der zuletzt fast 2700 Angriffe auf Mitarbeitende. Ein Anstieg um 11% in nur einem Jahr. Nach einer tödlichen Attacke auf einen Zugbegleiter will die Bahn auch mehr Sicherheitskräfte einstellen und testweise sind in einigen Regiozügen 2 Kontrolleure im Dienst. Diese Doppelbesetzung fordert die Eisenbahn- und Verkehrsgewerkschaft in allen Zügen, aber Bund und Länder halten das für unbezahlbar. Aus Berlin, Ursula Winkler.
3: Zum Fußball. Der FC Schalke 04 kehrt nach 3 Jahren in die erste Bundesliga zurück. Schalke machte den Aufstieg durch ein 1:0 gegen Fortuna Düsseldorf bereits am drittletzten Spieltag der zweiten Liga perfekt. Und noch die Ergebnisse der ersten Liga. Leverkusen-Leipzig 4:1, FC Bayern-Heidenheim 3:3, Union Berlin-Köln 2:2, Bremen-Augsburg 1:3, Hoffenheim-Stuttgart 3:3 und Frankfurt-HSV 1:2.
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6: Zurzeit liegen uns keine Verkehrsmeldungen vor. Euch allen eine gute Fahrt. Aktuelle Blitzer. Zurzeit liegen uns keine Blitzermeldungen vor.

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1: Zurzeit liegen uns keine Verkehrsmeldungen vor. Euch allen eine gute Fahrt.
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4: Nach einer leicht bewölkten Nacht im schönsten Bundesland der Welt startet auch der Sonntag erstmals noch mit Wolken. Über den Tag setzt sich die Sonne dann aber durch und es bleibt meistens trocken. Erst im Laufe des Nachmittags kann es dann vereinzelt wieder etwas Regen geben bei maximal 24 Grad.
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5: Ich bin Diana Kramer. Der Präsident des IFO-Instituts Clemens Fuß warnt angesichts drohender neuer US-Zölle vor erheblichen Risiken für die deutsche Wirtschaft. Sollte die EU ihrerseits Zölle auf US-Produkte erheben und ein neuer Handelskrieg ausbrechen, drohe Deutschland in diesem Jahr eine Rezession, sagte Fuß der Bild-Zeitung.
6: US-Präsident Trump hat angekündigt, die Zölle auf Autos und Lastwagen aus der Europäischen Union von 15% auf 25% zu erhöhen. Die neuen Sätze sollen bereits ab kommender Woche gelten. Wie soll die EU darauf reagieren? Jens Hüdekum, Berater am Bundesfinanzministerium, rät, abzuwarten. Zunächst solle geprüft werden, ob die angekündigten US-Zölle tatsächlich erhoben würden. Für diesen Fall sprach er sich allerdings für angemessene Gegenmaßnahmen der EU aus. Dirk Zeitler, Berlin.
5: Knapp ein Jahr ist die schwarz-rote Bundesregierung nun im Amt. Eine Mehrheit der Bundesbürger rechnet aber nicht damit, dass die Koalition aus Union und SPD noch bis zum Ende der Wahlperiode 2029 halten wird. 58% sagten in einer Insa-Umfrage für die Bild am Sonntag, dass die Koalition bis dahin nicht überdauern wird. Rund 3/4 der Befragten gaben außerdem an, mit der Arbeit der Bundesregierung unzufrieden zu sein. Das Geschäft mit Bio-Lebensmitteln in Deutschland hat zum Start ins Jahr weiter angezogen. In den ersten 3 Monaten stieg der Umsatz im Vergleich zum ersten Quartal 2025 um 6% auf mehr als 4,9 Milliarden Euro. Das geht aus Daten des Bundes Ökologische Lebensmittelwirtschaft hervor. Deutliche Umsatzzuwächse gab es bei Fleischersatzprodukten, Süßwaren und Tiefkühlkost. Zum Fußball. Der FC Schalke 04 kehrt nach 3 Jahren ins Bundesliga-Oberhaus zurück. Die Königsblauen machten den Aufstieg durch ein 1:0 gegen Fortuna Düsseldorf perfekt. Union Berlin hat einen wichtigen Schritt Richtung Klassenerhalt in der ersten Bundesliga gemacht. Die Eisernen spielten zu Hause gegen Köln 2:2. Unionstrainerin Marie-Louise Ether bei DAZN.
7: Ich finde, dass das heute absolut verdient war. Die Mannschaft hat einfach gezeigt, dass sie nicht aufgibt, dass sie da sind. Und heute ist es halt schön, dass sie sich dann auch mit dem 2:2 belohnen konnten.
5: Die weiteren Ergebnisse: Leverkusen-Leipzig 4:1, FC Bayern-Heidenheim 3:3, Bremen-Augsburg 1:3, Hoffenheim-Stuttgart 3:3 und Frankfurt-HSV 1:2.
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9: A8 Neunkirchen Richtung Saarlouis zwischen Nalbach und Saarlouis-Steinrausch gab es einen Unfall. Die Polizei ist noch nicht vor Ort. Aktuelle Blitzer. Zurzeit liegen uns keine Blitzermeldungen vor.

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1: Zurzeit liegen uns keine Verkehrsmeldungen vor. Euch allen eine gute Fahrt.
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1: Zurzeit liegen uns keine Verkehrsmeldungen vor. Euch allen eine gute Fahrt.
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2: Nach einer leicht bewölkten Nacht im schönsten Bundesland der Welt startet auch der Sonntag erstmals noch mit Wolken. Über den Tag setzt sich die Sonne dann aber durch und es bleibt meistens trocken. Erst im Laufe des Nachmittags kann es dann vereinzelt wieder etwas Regen geben bei maximal 24 Grad.
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4: Ich bin Diana Kramer. Zuletzt hatten die USA angekündigt, 5000 US-Soldaten aus Deutschland abzuziehen. Jetzt spricht US-Präsident Donald Trump von weit mehr als 5000. Die NATO und Bundesverteidigungsminister Boris Pistorius versuchen, gelassen darauf zu reagieren.
5: Dass hier US-Soldaten stationiert sind, sei im Interesse Deutschlands und Europas, so Pistorius, aber auch im Interesse der USA. Gleichzeitig unterstreiche die Abzugsankündigung, dass Europa selbst mehr Verantwortung für seine Sicherheit übernehmen müsse. Dieser Weg sei eingeschlagen. Wie, wann und wo genau die USA Truppen aus Deutschland abziehen wollen, ist noch unklar. Ähnliche Ankündigungen hatte es auch schon in der ersten Amtszeit von US-Präsident Trump gegeben. Jan-Henner Reitze, Berlin.
4: Gleichzeitig spitzt sich der Handelskrieg zwischen der EU und den USA erneut zu. Trump hatte angekündigt, die Zölle auf Autos und Lkw aus der Europäischen Union schon ab der kommenden Woche auf 25% zu erhöhen. Der Präsident des IFO-Instituts, Clemens Fuß, warnt in der Bild, sollte auch die EU ihrerseits Zölle auf US-Produkte erheben, drohen erhebliche Folgen für die Wirtschaft und Deutschland eine Rezession. Buckelwal Timmy ist in der Nordsee freigelassen worden. Doch nach der aufwendigen Rettungsaktion bleiben viele Fragen offen.
6: Wo Timmy sich aktuell rumtreibt, weiß im Moment niemand so richtig. Die Privatinitiative wollte den Wal eigentlich mit einem Sender verfolgen, aber bisher kommen keine Daten an. Auch wie es ihm geht, ist deshalb unklar. Viele Experten bleiben deshalb skeptisch und sagen, die Chancen stehen eher schlecht, dass Timmy überlebt. Und falls der Wal wieder an eine Küste schwimmt, wird zum Beispiel in Dänemark nicht eingegriffen. Dort gilt, Strandungen gehören zur Natur und man will Tiere nicht zusätzlich stressen. Zoe Tassovali, Redaktion.
4: Zum Fußball. Der FC Schalke 04 kehrt nach 3 Jahren zurück in die Bundesliga. Schalke machte den Aufstieg durch ein 1:0 gegen Fortuna Düsseldorf bereits am drittletzten Spieltag der zweiten Liga perfekt. In der ersten Bundesliga hat Leverkusen im Kampf um die Champions League Plätze einen wichtigen Erfolg gefeiert. Die Werkself besiegte Leipzig mit 3:1. Der FC Bayern kam gegen Schlusslicht Heidenheim nur zu einem 3:3. Außerdem Union Berlin-Köln 2:2, Bremen-Augsburg 1:3, Hoffenheim-Stuttgart 3:3. Und Frankfurt HSV 1:2.
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7: Zurzeit liegen uns keine Verkehrsmeldungen vor. Euch allen eine gute Fahrt. Aktuelle Blitzer. Saarlouis, Rodenarmeter Bahndamm. 30 erlaubt Blitzeranhänger. Kreis Saarlouis zwischen Lebach-Eidenborn und Hoxberg, Höhe Zollstock, Blitzeranhänger. Neunkirchen-Schlossstraße, 30 erlaubt, Blitzeranhänger. Neunkirchen-Hermannstraße, von Spiesen-Elversberg kommend. Und über Rot-Niederhofen bei Tholey-Limbacher Straße, Ameter Ortseingang von Lindscheid kommend.
0: Sonntag, ich bin Felix Berz und ja, heute ist das Wetter vielleicht nicht ganz so glänzend wie die letzten Tage, aber mal ganz ehrlich, wir haben im Saarland gerade auch ziemlich gut vorgelegt. Der April war bei uns nämlich extrem sonnig, so sonnig, dass das Saarland deutschlandweit ganz vorne lag. Wie viele Sonnenstunden wir gesammelt haben und warum wir uns über ein bisschen Grau heute fast nicht beschweren dürfen. Gleich in 10 Minuten hier in der Show.

Also wenn ihr heute am Sonntag aus dem Fenster schaut und euch denkt, naja, also so richtig Sommer ist das jetzt nicht, dann stimmt das vielleicht für heute. Hier ist Radio Salü am Sonntag. So ein paar Wolken heute, stellenweise leichter Regen. Also das Saarland macht heute wettertechnisch eher auf ruhig. Aber wir dürfen uns eigentlich nicht beschweren. Der April war nämlich bei uns richtig stark. Das Saarland war im April so sonnig wie kein anderes Bundesland in Deutschland. Rund 270 Sonnenstunden, also das ist schon ordentlich. Und nicht nur das, wir waren auch eine der trockensten Regionen in ganz Deutschland. Also während andere noch auf die Sonne gewartet haben, haben wir hier schon längst draußen gesessen, gegrillt oder geschwenkt, spaziert oder so getan, als wäre der Sommer offiziell eröffnet. Heute also mal so ein kleiner Dämpfer mit Wolken und ein bisschen Regen. Aber ganz ehrlich, nach diesem April darf die Natur auch mal kurz durchatmen. Und wir machen es uns heute am Sonntag trotzdem schön. Hier ist Radio Salü.

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3: Hallo liebe Autofahrer auf die Straßen, aktuell keine Staus oder Behinderungen, eine gute und sichere Fahrt.
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Geht richtig ab, das Teil. Sia und David Guetta. Gerade gehört mit Awake Tonight hier auf Radio Salü. So fühlt sich der Sonntag an, wenn man einfach mal runterkommt. Und das geht auch ganz gut mit diesem Song hier. Ed Sheeran, Ashizam, hat schon im Titel was Besonderes. Das ist nämlich persisch und heißt so viel wie mein Schatz oder mein Liebling. Und genau darum geht's in diesem Song von Ed Sheeran. Nähe, Wärme, jemand, bei dem man sich einfach wohlfühlt. Also perfekt für einen entspannten Sonntag. Ed Sheeran.

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9: Der Sonntag heute ist eher ziemlich gemischt, mal Sonne, mal Wolken und zwischendurch können auch ein paar Schauer mit dabei sein. Temperaturen zwischen 18 und 22 Grad heute, also immer noch mild, aber nicht mehr so ganz warm wie die letzten Tage. Zum Start in die neue Woche bleibt es dann wechselhaft, am Montag mehr Sonne als Wolken, dazu Schauer und auch ein paar Gewitter möglich. Der Dienstag bleibt ähnlich ruhig mit Wolken und weiteren Schauern.
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11: Ich bin Diana Kramer. Unionspolitiker zeigen sich besorgt über den Zustand der schwarz-roten Koalition. Der parlamentarische Geschäftsführer der Unionsfraktion im Bundestag, Steffen Bilger, sagte dem Handelsblatt, Blockade und gegenseitige Schuldzuweisungen kosteten immer mehr Vertrauen in die Handlungsfähigkeit der Politik. Die Koalition müsse sofort wieder in einen konstruktiven Reformmodus kommen und liefern. Zuvor hatte der frühere Kanzleramtsminister Peter Altmaier der Bild gesagt, die Bundesrepublik könnte in eine Staatskrise schlittern. Drohende neue US-Zölle belasten weiter die deutsche Wirtschaft. Der Präsident des IFO-Instituts Clemens Fuß warnt in der Bild-Zeitung, sollte die EU ihrerseits Zölle auf US-Produkte erheben, drohe Deutschland eine Rezession.
12: US-Präsident Trump hat angekündigt, die Zölle auf Autos und Lastwagen aus der Europäischen Union von 15% auf 25% zu erhöhen. Die neuen Sätze sollen bereits ab kommender Woche gelten. Wie soll die EU darauf reagieren? Jens Südekum, Berater am Bundesfinanzministerium, rät abzuwarten. Zunächst solle geprüft werden, ob die angekündigten US-Zölle tatsächlich erhoben würden. Für diesen Fall sprach er sich allerdings für angemessene Gegenmaßnahmen der EU aus. Dirk Zeitler, Berlin.
11: Im vergangenen Jahr hat es weniger Straftaten an Bahnhöfen gegeben, aber mehr Angriffe auf Bahnbeschäftigte. Das ergab eine Auswertung des Verbands Allianz pro Schiene.
13: Dass die Bahnhöfe sicherer geworden sind, führt der Verband auf den Einsatz von Security-Leuten und Kameras zurück. Er lobt auch, dass inzwischen an einigen Bahnhöfen ein Alkoholverbot gilt. Sorge gibt es aber wegen der zuletzt fast 2700 Angriffe auf Mitarbeitende. Nach einer tödlichen Attacke auf einen Zugbegleiter will die Bahn auch mehr Sicherheitskräfte einstellen und testweise sind in einigen Regio-Zügen 2 Kontrolleure im Dienst. Diese Doppelbesetzung fordert die Eisenbahn- und Verkehrsgewerkschaft in allen Zügen. Aber Bund und Länder halten das für unbezahlbar. Aus Berlin, Ursula Winkler.
11: Buckelwal Timmy ist gestern in der Nordsee freigelassen worden. Wo er sich aktuell genau befindet, ist aber unklar. Die Privatinitiative wollte den Wal eigentlich mit einem Sender verfolgen, aber bisher kommen keine Daten an. Auch wie es ihm geht, ist deshalb unklar. Befürchtet wird, dass er wieder an eine Küste schwimmen und dort stranden könnte.
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15: Hallo liebe Autofahrer auf die Straßen. Aktuell keine Staus oder Behinderungen. Eine gute und sichere Fahrt. Der Sonntag im Saarland mit mir, Felix Berz. Und vielleicht sitzt ihr gerade da und denkt euch, was machen wir denn heute eigentlich noch am Sonntag? Couch geht natürlich immer, aber falls ihr doch nochmal raus wollt, wir haben ein paar Ideen für euch. Von Kirmes über Ausflug bis Veranstaltung, was heute im Saarland los ist. In 10 Minuten gibt's die Infos bei den Radio Salü Weggeht-Tipps. Jetzt bis zur Musik. Loy ist am Start mit Get Lucky und jetzt die neue von Mark Forster. Sehr starke Nummer.

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1: Also wenn ihr heute am Sonntag noch spontan raus wollt, aber keine Lust auf einfach nur spazieren gehen habt, dann hätte ich ein paar Ideen. In Otzenhausen wird's heute geschichtlich, aber nicht trocken. Am keltischen Ringwall gibt's um 14 Uhr eine inszenierte Theateraufführung. Also nicht einfach jemand erzählt was und alle nicken, sondern mit Schauspiel, Vibe und der Geschichte der Trevara, also alles mit dabei. Gutes Schuhwerk wäre sinnvoll. Das Ganze dauert ungefähr 2 Stunden für alle Kurzentschlossene. Da geht's los heute um 14 Uhr. Oder ihr geht nach St. Louis, da läuft in der Ludwig-Galerie heute ein Museumssonntag zur Loriot-Ausstellung Ach was. Zwischen 14 und 17 Uhr gibt's da Programm für die ganze Familie mit Vorlesungen, Kurzführungen, Kaffee und Kuchen. Der Eintritt ist frei, also auch da lohnt sich's gerne vorbeizuschauen. Oder wenn ihr Lust auf Blumengarten und ein bisschen Frankreich-Gefühl habt. Im Rodemack in Lothringen läuft noch bis 18 Uhr der große Blumenmarkt mit Gartendeko, Pflanzen, Kräutern, Honig, Waffeln und allem, was der Balkon plötzlich wichtiger macht als geplant. Also wer heute noch kurz entschlossen raus will, sehr gerne vorbeischauen. In Rodemack in Lothringen bis 18 Uhr der große Blumenmarkt mit Gartendeko.
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6: Hallo liebe Autofahrer auf die Straßen. Aktuell keine Staus oder Behinderungen. Eine gute und sichere Fahrt.
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Ich habe mich immer gefragt, wie man den, die oder das ausspricht. Mö oder Mo? Mittlerweile weiß ich, dass es Mö heißt. Final Song hier auf Radio Salü. Ja, bei dem jungen Mann, der jetzt kommt, da weiß man die Aussprache. Johannes Oerding mit seinem neuen Song Sonntag. Und der Song schreibt genau dieses Gefühl, was wir heute haben. Kein Stress, kein Druck, einfach mal nichts tun müssen, ausschlafen, langsam machen, vielleicht irgendwo draußen sitzen und den Tag so vor sich hinlaufen lassen. Genau dafür ist dieser Song gemacht. Neue Musik auf Radio Salü von Johannes Oerding. Sonntag.

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1: Ja, Sonne und Wolken wechseln sich heute ab. Dazu immer mal wieder ein paar Schauer mit dabei. Zwischen 18 und 22 Grad heute maximal. Morgen geht's dann eher wechselhaft weiter. Viele Wolken, zwischendurch ein paar Schauer, örtlich auch Gewitter. Und am Dienstag bleibt der Schirm auch besser in Reichweite. Auch da kommt ein bisschen Regen runter.
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5: Ich bin Diana Kramer. US-Präsident Donald Trump hat den Abzug von US-Soldaten aus Deutschland nochmals bekräftigt und noch höhere Zahlen angekündigt. Die Reduzierung der Truppenstärke werde bei deutlich über 5.000 Kräften liegen, sagte Trump auf dem Flughafen in Palm Beach im US-Bundesstaat Florida vor Reportern. Am Freitag hat US-Verteidigungsminister Pete Hegseth den Abzug von 5.000 US-Soldaten aus Deutschland angeordnet. Er soll in den nächsten 6 bis 12 Monaten abgeschlossen sein. Derzeit sind rund 39.000 US-Soldaten in Deutschland stationiert. Zu Beginn des Jahres sind in Deutschland mehr Batteriespeicher gebaut worden. Unterm Strich haben die von Januar bis März in Betrieb genommenen Speicher eine Kapazität von 2 Millionen Kilowattstunden. Das ist ein Plus von etwa 2/3.
6: Produzieren Windräder und Solaranlagen gerade mehr Strom als verbraucht wird, werden die Speicher aufgeladen, auf die dann zurückgegriffen werden kann, wenn Strom fehlt. Die im ersten Quartal neu errichtete Speicherkapazität deckt rechnerisch den Bedarf von 3 Millionen Haushalten für einen Tag. Der Zuwachs ist auf große Anlagen zurückzuführen. Bei kleinen Speichern in einzelnen Wohnhäusern stagnierten die Zahlen. Der Ausbau könnte gedämpft werden, wenn die Politik wie angekündigt wieder mehr auf Gaskraftwerke setzt. Jan-Henner Reitzer, Nachrichtenredaktion.
5: Buckelwal-Timmy ist gestern in der Nordsee freigelassen worden. Doch nach der aufwendigen Rettungsaktion bleiben viele Fragen weiter offen, vor allem, wo das Tier jetzt ist.
7: Die Privatinitiative wollte den Wal eigentlich mit einem Sender verfolgen, aber bisher kommen keine Daten an. Auch wie es ihm geht, ist deshalb unklar. Viele Experten bleiben deshalb skeptisch und sagen, die Chancen stehen eher schlecht, dass Timmy überlebt. Und falls der Wal wieder an eine Küste schwimmt, wird zum Beispiel in Dänemark nicht eingegriffen. Dort gilt, Strandungen gehören zur Natur und man will Tiere nicht zusätzlich stressen. Zoe Tassovali, Redaktion.
5: Riesenparty nach der Rückkehr des FC Schalke 04 in die Fußball-Bundesliga nach 3 Jahren. Die Spieler feierten den Aufstieg in der mit mehr als 61.000 Zuschauern ausverkauften Arena nach dem 1:0-Sieg gegen Fortuna Düsseldorf. Partystimmung herrschte aber auch außerhalb der Arena, wo Zehntausende Fans feierten. Der Verkehr in Gelsenkirchen kam am Abend komplett zum Erliegen.
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1: Hallo liebe Autofahrer auf die Straßen. Aktuell keine Staus oder Behinderungen. Eine gute und sichere Fahrt. Radio Salü. am Sonntag. Ich bin Felix Berz. Also wenn im Saarland gekocht wird, dann wird ja meistens nicht einfach nur gekocht, sondern da wird richtig probiert, kommentiert, nachgewürzt und am Ende hat natürlich jeder seine eigene Meinung. Und genau deshalb passt das hier ziemlich gut. Das perfekte Dinner ist wieder im Saarland, also die Fernsehsendung. Wer diesmal mitmacht, was auf dem Teller landet und warum das wahrscheinlich wieder sehr unterhaltsam wird, darüber sprechen wir hier bei mir in der Show in 10 Minuten. Außerdem ein bisschen Musik für diesen Sonntag. Sarah Engels ist am Start mit Fire und jetzt Power-Nummer. David Guetta ist am Start. Save Me Tonight.

Also ich sag mal so, wenn im Saarland gekocht wird, dann wird nicht einfach nur gekocht, dann wird aufgetischt, diskutiert und bewertet. Hier ist Radio Salü am Sonntag und wahrscheinlich auch ein bisschen gelästert. Also ganz liebevoll natürlich. Das perfekte Dinner ist wieder im Saarland. Ab dem 4. Mai, also ab Montag, laufen bei Fox 5 neue Folgen, so rum, aus unserer Region. 5 Kandidaten laden sich gegenseitig ein, kochen jeweils ein 3-Gänge-Menü und am Ende wird bewertet. Essen, Deko, Gastgebergefühl, alles zählt. Mit dabei sind diesmal unter anderem Timo, Sandra, Greta, Diana und Manuel aus Schwalbach-Hülsweiler. Und die Menüs klingen ja teilweise schon sehr ambitioniert. Jakobsmuschel oder hausgemachte Ravioli, Creme Brûlée, also nix mit ich schmeiß mal schnell Jona in die Pfanne. Der Gewinner oder die Gewinnerin bekommt am Ende 3000 Euro. Letztes Jahr hat übrigens Aileen aus Sawellingen gewonnen, sogar mit voller Punktzahl. Also ab morgen ist wieder Dinnerwoche hier bei uns im Saarland. Und ich bin mir sicher, da wird nicht nur gekocht, da wird auch wieder sehr saarländisch kommentiert.

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1: Hallo liebe Autofahrer auf die Straßen. Aktuell keine Staus oder Behinderungen. Eine gute und sichere Fahrt.
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So langsam aber sicher geht's wieder in die Freibad-Saison. Hier ist Radio Salü am Sonntag. Pommes, Liegewiese, Sonnencreme und irgendwo hört man dann schon das erste Kind vom Beckenrand springen. Aber viele Freibäder im Saarland haben gerade ein echtes Problem. Es fehlen Bademeister. Und die machen eben viel mehr, als nur mit Sonnenbrille am Beckenrand sitzen. Die achten darauf, dass alles sicher ist, dass die Regeln eingehalten werden, dass die Technik läuft und vor allem auch, dass die Becken sauber bleiben. Viele sind in den letzten Jahren aber in Rente gegangen. Nachwuchs zu finden ist gar nicht mal so leicht. Und vielleicht hört da jemand gerade zu und denkt sich, du, eigentlich hätte ich richtig Lust auf den Job, bei dem man draußen ist, Verantwortung hat und irgendwie auch dafür sorgt, dass andere einen schönen Sommer haben. Dann wäre das vielleicht tatsächlich was, worüber man nachdenken kann. Denn ohne Bademeister wird es im Freibad halt eben schwierig. Und der Sommer im Saarland soll ja nicht am Beckenrand scheitern.

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6: Der Sonntag heute ist eher ziemlich gemischt. Mal Sonne, mal Wolken und zwischendurch können auch ein paar Schauer mit dabei sein. Temperaturen zwischen 18 und 22 Grad heute. Also immer noch mild, aber nicht mehr so ganz warm wie die letzten Tage. Zum Start in die neue Woche bleibt es dann wechselhaft. Am Montag mehr Sonne als Wolken. Dazu Schauer und auch ein paar Gewitter möglich. Der Dienstag bleibt ähnlich ruhig mit Wolken und weiteren Schauern.
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8: Ich bin Diana Kramer. Fast ein Jahr ist Schwarz-Rot im Amt, doch viele trauen der Koalition keine lange Zukunft zu. Laut einer Insa-Umfrage für die Bild am Sonntag glauben 58%, dass die Bundesregierung nicht bis 2029 durchhält.
9: Die Umfrage zeigt, das Vertrauen in die Koalition ist aktuell ziemlich angeschlagen. Viele nehmen vor allem Streit und gegenseitige Vorwürfe wahr. Und genau das schwächt das Bild einer handlungsfähigen Regierung. Aus der Union kommt deshalb der Appell, wieder stärker gemeinsam an Reformen zu arbeiten und Ergebnisse zu liefern. Gleichzeitig wird klar, die Herausforderungen sind groß, innenpolitisch wie international. Trotzdem gehen viele davon aus, dass die politischen Strukturen stabil bleiben. Zoe Tassovali, Redaktion.
8: Zuletzt hatten die USA angekündigt, 5.000 Soldaten aus Deutschland abzuziehen. Jetzt spricht US-Präsident Donald Trump von weit mehr. Das sagte er vor Journalisten in Florida. Eine genaue Zahl nannte er aber nicht. Das US-Verteidigungsministerium hatte am Freitag erklärt, dass 5.000 der 39.000 hier stationierten US-Soldaten innerhalb eines Jahres Deutschland verlassen sollen. Im vergangenen Jahr hat es zwar weniger Straftaten an Bahnhöfen gegeben, dafür aber mehr Angriffe auf Bahnbeschäftigte. Das ergab eine Auswertung des Verbands Allianz pro Schiene.
10: Dass die Bahnhöfe sicherer geworden sind, führt der Verband auf den Einsatz von Security-Leuten und Kameras zurück. Er lobt auch, dass inzwischen an einigen Bahnhöfen ein Alkoholverbot gilt. Sorge gibt es aber wegen der zuletzt fast 2.700 Angriffe auf Mitarbeitende. Ein Anstieg um 11% in nur einem Jahr. Nach einer tödlichen Attacke auf einen Zugbegleiter will die Bahn auch mehr Sicherheitskräfte einstellen und testweise sind in einigen Regio-Zügen 2 Kontrolleure im Dienst. Diese Doppelbesetzung fordert die Eisenbahn- und Verkehrsgewerkschaft in allen Zügen, aber Bund und Länder halten das für unbezahlbar. Aus Berlin, Ursula Winkler.
8: Buckelwal Timmy ist gestern in der Nordsee freigelassen worden. Wo er sich aktuell genau befindet, ist aber unklar. Die Privatinitiative wollte den Wal eigentlich mit einem Sender verfolgen, aber bisher kommen keine Daten an. Auch wie es ihm geht, ist deshalb unklar. Befürchtet wird, dass er wieder an eine Küste schwimmen und dort stranden könnte.
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6: Hallo liebe Autofahrer auf die Straßen. Aktuell keine Staus oder Behinderungen. Eine gute und sichere Fahrt.
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6: am Sonntag. Ich bin Felix Berz. Also wenn wir mal kurz auf den April zurückschauen, das Saarland hat da wirklich abgeliefert. Sonne satt, trocken, mild, so ein Monat, bei dem man fast vergessen könnte, dass wir eigentlich noch mitten im Frühling sind. Heute ist es ein bisschen ruhiger am Himmel, aber der April war richtig, richtig stark gewesen. Warum das Saarland im April sonniger war als jedes andere Bundesland? In 10 Minuten sprechen wir mal ein bisschen über unser tolles Wetter, was wir hier haben. Außerdem, bisschen Musik ist dabei, Disco Lines, das kennen einige von Instagram mit No Broke Boys. Und jetzt die aktuelle von BTS, geht auch richtig los mit Swim.

Also wenn ihr heute am Sonntag aus dem Fenster schaut und euch denkt, naja, also so richtig Sommer ist das jetzt nicht, dann stimmt das vielleicht für heute. Hier ist Radio Salü am Sonntag. So ein paar Wolken heute, stellenweise leichter Regen. Also das Saarland macht heute wettertechnisch eher auf ruhig. Aber wir dürfen uns eigentlich nicht beschweren. Der April war nämlich bei uns richtig stark. Das Saarland war im April so sonnig wie kein anderes Bundesland in Deutschland. Rund 270 Sonnenstunden, also das ist schon ordentlich. Und nicht nur das, wir waren auch eine der trockensten Regionen in ganz Deutschland. Also während andere noch auf die Sonne gewartet haben, haben wir hier schon längst draußen gesessen, gegrillt oder geschwenkt, spaziert oder so getan, als wäre der Sommer offiziell eröffnet. Heute also mal so ein kleiner Dämpfer mit Wolken und ein bisschen Regen. Aber ganz ehrlich, nach diesem April darf die Natur auch mal kurz durchatmen. Und wir machen es uns heute am Sonntag trotzdem schön. Hier ist Radio Salü.

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2: Hallo liebe Autofahrer auf die Straßen. Aktuell keine Staus oder Behinderungen. Eine gute und sichere Fahrt.
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Wir kennen sie noch von I Follow Rivers. Ja, und jetzt eben was Neues rausgebracht. Leaky Lee auf Radio Salü mit Lucky Again. Klingt ganz gut, das Teil. Dieser Song, der jetzt kommt, der klingt auch ganz gut. Der ist schon ein bisschen älter, aber hält sich tatsächlich immer noch wacker, weil er eben damals so eingeschlagen ist. Hero von Family of the Year. Und der Song beschreibt so ein bisschen das Gefühl, wenn man merkt, man muss gar kein Held sein. Es ist eigentlich auch okay, nicht perfekt zu sein. Einfach normal zu sein. Als Mensch. Und genau deshalb bleibt dieser Song hängen, obwohl er schon ein bisschen in die Jahre gekommen ist. Hero.

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1: Ja, Sonne und Wolken wechseln sich heute ab. Dazu immer mal wieder ein paar Schauer mit dabei. Zwischen 18 und 22 Grad heute maximal. Morgen geht's dann eher wechselhaft weiter. Viele Wolken, zwischendurch ein paar Schauer, örtlich auch Gewitter. Und am Dienstag bleibt der Schirm auch besser in Reichweite. Auch da kommt ein bisschen Regen runter.
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3: Ich bin Diana Kramer. Vom Tankrabatt können Autofahrer nach Einschätzung des ADAC bislang noch nicht in voller Höhe profitieren. Im bundesweiten Schnitt lagen die Preise für Super E10 und Diesel gestern jeweils gut 12 Cent unter denen vom 30. April. Gesenkt wurden die Steuern zum 1. Mai aber um knapp 17 Cent. Da zusätzlich auch die Rohölpreise gesunken sind, sei es laut ADAC unverständlich, dass die Preise aktuell wieder steigen. Auch heute Morgen waren die Preise an den Tankstellen höher als gestern früh. Drohende neue US-Zölle belasten die deutsche Wirtschaft. Der Präsident des IFO-Instituts, Clemens Fuß, warnt in der Bild-Zeitung, sollte die EU ihrerseits Zölle auf US-Produkte erheben, drohe Deutschland eine Rezession.
4: US-Präsident Trump hat angekündigt, die Zölle auf Autos und Lastwagen aus der Europäischen Union von 15% auf 25% zu erhöhen. Die neuen Sätze sollen bereits ab kommender Woche gelten. Wie soll die EU darauf reagieren? Jens Hüdekum, Berater am Bundesfinanzministerium, rät, abzuwarten. Zunächst solle geprüft werden, ob die angekündigten US-Zölle tatsächlich erhoben würden. Für diesen Fall sprach er sich allerdings für angemessene Gegenmaßnahmen der EU aus. Dirk Zeitler, Berlin.
3: Unionspolitiker zeigen sich besorgt über den Zustand der schwarz-roten Koalition. Der parlamentarische Geschäftsführer der Unionsfraktion im Bundestag, Steffen Bilger, sagte dem Handelsblatt, Blockade und Schuldzuweisungen der SPD kosteten immer mehr Vertrauen in die Handlungsfähigkeit der Politik. Die Koalition müsse sofort wieder in einen konstruktiven Reformmodus kommen und liefern. In Deutschland sind im ersten Quartal mehr Batteriespeicher gebaut worden. Unterm Strich haben die Anlagen eine Kapazität von 2 Millionen Kilowattstunden. Das ist ein Plus von etwa 2/3.
5: Produzieren Windräder und Solaranlagen gerade mehr Strom, als verbraucht wird, werden die Speicher aufgeladen, auf die dann zurückgegriffen werden kann, wenn Strom fehlt. Die im ersten Quartal neu errichtete Speicherkapazität deckt rechnerisch den Bedarf von 3 Millionen Haushalten für einen Tag. Der Zuwachs ist auf große Anlagen zurückzuführen, bei kleinen Speichern in einzelnen Wohnhäusern stagnierten die Zahlen. Der Ausbau könnte gedämpft werden, wenn die Politik wie angekündigt wieder mehr auf Gaskraftwerke setzt. Jan-Henner Reitzer, Nachrichtenredaktion.
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6: Hallo auf die Straßen. Es wird geblitzt in Neunkirchen in der Schlossstraße. Da sind maximal 30 erlaubt. Außerdem in Saarlouis-Roden am Bahndamm. Auch da nicht schneller als 30 fahren. Und in Saarbrücken-Bübingen in der Sackmünder Straße. Da sind auch maximal 30 erlaubt. Eine Gefahrenmeldung von der L141 Ottweiler Richtung Saarwellingen zwischen Uchtelfangen und Illingen. In beiden Richtungen läuft da gerade die Unfallaufnahme, da sind Menschen auf der Fahrbahn, deswegen hier bitte vorsichtig fahren. Ansonsten haben wir nichts, falls ihr doch noch was entdeckt habt, Staus oder Blitzer, gerne Bescheid geben unter der 0681 3909. Dankeschön, gute Fahrt!
1: Sonntag. Ich bin Felix Beatz. Also der Sonntag ist noch lange nicht vorbei. Wenn ihr jetzt so nach dem Mittagessen überlegt, ob ihr nochmal rausgeht oder ob ihr einfach liegen bleibt. Also wir hätten ein paar Argumente hier fürs Rausgehen. Im Saarland ist heute noch einiges los und wir schauen gleich nochmal drauf, was ihr so spontan noch mitnehmen könnt. Die Radio Salü Weggetipps gleich hier bei mir in 10 Minuten. Ja, ein bisschen Musik haben wir auch mit am Start. Sophie and the Giants ist dabei mit Loser und Bruno Mars, der Mann voran. Jetzt I Just Might, die neue.

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1: Also wenn ihr heute am Sonntag noch spontan raus wollt, aber keine Lust auf einfach nur spazieren gehen habt, dann hätte ich ein paar Ideen. In Otzenhausen wird's heute geschichtlich, aber nicht trocken. Am keltischen Ringwall gibt's um 14 Uhr eine inszenierte Theateraufführung. Also nicht einfach jemand erzählt was und alle nicken, sondern mit Schauspiel, Vibe und der Geschichte der Trevara, also alles mit dabei. Gutes Schuhwerk wäre sinnvoll. Das Ganze dauert ungefähr 2 Stunden für alle Kurzentschlossene. Da geht's los heute um 14 Uhr. Oder ihr geht nach St. Louis, da läuft in der Ludwig-Galerie heute ein Museumssonntag zur Loriot-Ausstellung Ach was. Zwischen 14 und 17 Uhr gibt's da Programm für die ganze Familie mit Vorlesungen, Kurzführungen, Kaffee und Kuchen. Der Eintritt ist frei, also auch da lohnt sich's gerne vorbeizuschauen. Oder wenn ihr Lust auf Blumengarten und ein bisschen Frankreich-Gefühl habt, im Rodemack in Lothringen läuft noch bis 18 Uhr der große Blumenmarkt mit Gartendeko, Pflanzen, Kräutern, Honig, Waffeln und allem, was der Balkon plötzlich wichtiger macht als geplant. Also wer heute noch kurz entschlossen raus will, sehr gerne vorbeischauen in Rodemack in Lothringen bis 18 Uhr der große Blumenmarkt mit Gartendeko.
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Also ich sag mal so, wenn im Saarland gekocht wird, dann wird nicht einfach nur gekocht, dann wird aufgetischt, diskutiert und bewertet. Hier ist Radio Salü am Sonntag und wahrscheinlich auch ein bisschen gelästert. Also ganz liebevoll natürlich. Das perfekte Dinner ist wieder im Saarland. Ab dem 4. Mai, also ab Montag, laufen bei Fox 5 neue Staffeln. 5 neue Folgen, so rum aus unserer Region. 5 Kandidaten laden sich gegenseitig ein, kochen jeweils ein 3-Gänge-Menü und am Ende wird bewertet. Essen, Deko, Gastgebergefühl, alles zählt. Mit dabei sind diesmal unter anderem Timo, Sandra, Greta, Diana und Manuel aus Schwalbach-Hülsweiler. Und die Menüs klingen ja teilweise schon sehr ambitioniert. Jakobsmuschel oder hausgemachte Ravioli, Creme Brûlée, also nix mit ich schmeiß mal schnell Jona in die Pfanne. Der Gewinner oder die Gewinnerin bekommt am Ende 3000 Euro. Letztes Jahr hat übrigens Aileen aus Erwellingen gewonnen, sogar mit voller Punktzahl. Also ab morgen ist wieder Dinnerwoche hier bei uns im Saarland. Und ich bin mir sicher, da wird nicht nur gekocht, da wird auch wieder sehr saarländisch

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5: Der Sonntag heute ist eher ziemlich gemischt. Mal Sonne, mal Wolken und zwischendurch können auch ein paar Schauer mit dabei sein. Temperaturen zwischen 18 und 22 Grad heute. Also immer noch mild, aber nicht mehr so ganz warm wie die letzten Tage. Zum Start in die neue Woche bleibt es dann wechselhaft. Am Montag mehr Sonne als Wolken. Dazu Schauer und auch ein paar Gewitter möglich. Der Dienstag bleibt ähnlich ruhig mit Wolken und weiteren Schauern.
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6: Ich bin Jan-Henner Reitze. Sind Benzin und Diesel in Deutschland im Moment zu teuer? Ja, sagt der ADAC. Hintergrund sind gesunkene Ölpreise und der in Kraft getretene Tankrabatt.
7: Politiker, Experten und auch der ADAC sagen, der Tankrabatt kommt bei den Autofahrern bisher nicht vollständig an. Super E10 kostet aktuell im Schnitt immer noch rund 2 Euro pro Liter, Diesel etwa 2,09 Euro. Und die Preise steigen laut ADAC wohl wieder. Und das, obwohl die Voraussetzungen eigentlich für sinkende Kosten sprechen. Das Bundeskartell Amt schaut sich das jetzt genauer an. Für Autofahrer gilt, Preise vergleichen lohnt sich im Moment besonders. Die Unterschiede zwischen den Tankstellen können ziemlich groß sein. Zoe Tassovali, Redaktion.
6: Werden, wie von US-Präsident Donald Trump angekündigt, tatsächlich mehr als 5.000 US-Soldaten aus Deutschland abgezogen, hätte das negative Folgen für die betroffenen Standorte. Auch Familien der US-Soldaten würden wegziehen. Das wäre ein schmerzhafter wirtschaftlicher Einschnitt, sagte der Bürgermeister von Ramstein in Rheinland-Pfalz, wo an einem US-Luftwaffenstützpunkt bisher 8.000 US-Soldaten mit ihren Familien leben. Einen Truppenabzug aus Deutschland hatte Trump auch schon in seiner ersten Amtszeit angekündigt. Weil überall Geld fehlt, soll das Gesundheitssystem in Deutschland reformiert werden. Kürzungen bei den Leistungen der Pflegeversicherung lehnte eine große Mehrheit der Bevölkerung allerdings ab. Das zeigt eine YouGov-Umfrage im Auftrag des Sozialverbands VDK.
8: In der Pflegeversicherung droht eine Milliardenlücke. Deshalb ist genauso wie bei Krankenhäusern und gesetzlichen Krankenversicherungen eine Reform geplant. Dass damit zum Beispiel der Zugang zu Pflegegraden erschwert wird, halten 77% der Bundesbürger für nicht akzeptabel. Fast genauso viele lehnen es ab, dass Leistungen gekürzt werden. Laut Sozialverband VdK könnten Zuschüsse für den Hausnotruf oder Pflegehilfsmittel betroffen sein. Mitte des Monats will Gesundheitsministerin Nina Wagen die Gesetzespläne für die Pflegereform vorstellen. Diana Kramer, Nachrichtenredaktion.
6: Über Griechenland ist ein für die Jahreszeit ungewöhnlicher Sturm gezogen, der auf Kreta und in den Bergen um Athen sogar Schnee mitgebracht hat. Statt Badewetter in Urlaubsregionen gibt es außerdem Wind, Hagel und Regen. Vom kältesten Start in den Mai seit Jahrzehnten ist die Rede.
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10: Hallo auf die Straßen. Es wird geblitzt in Neunkirchen in der Schlossstraße. Da sind maximal 30 erlaubt. Außerdem in Saarlouis-Roden am Bahndamm. Auch da nicht schneller als 30 fahren. Und in Saarbrücken-Bübingen in der Sackmünder Straße. Da sind auch maximal 30 erlaubt. Ansonsten haben wir nichts. Falls ihr doch noch was entdeckt habt, Staus oder Blitzer, gerne Bescheid geben unter der 0681 3909. Dankeschön, gute Fahrt. Am Sonntag, ich bin Felix Berz. Also heute ist wettertechnisch vielleicht nicht der große Wow-Moment angesagt, aber wir nehmen das jetzt mal ein bisschen sportlich, denn im April hat das Saarland ordentlich Sonne getankt. Mehr als jedes andere Bundesland. Und manchmal muss man so einen grauen Sonntag einfach mal kurz als kleine Pause sehen. Für uns, für die Pflanzen, für alle, die nach den letzten Tagen mal so ein bisschen durchatmen wollen. Wie sonnig der April wirklich war, in 10 Minuten sprechen wir drüber. Wir sind Rekordhalter. Ja, ein bisschen Musik haben wir auch am Start. Gleich zum Beispiel die Sugar Babes mit About You Now. Und jetzt coole, neue, entspannte Musik von Leonie. Und Stay, auf geht's.

Also wenn ihr heute am Sonntag aus dem Fenster schaut und euch denkt, naja, also so richtig Sommer ist das jetzt nicht, dann stimmt das vielleicht für heute. Hier ist Radio Salü am Sonntag. So ein paar Wolken heute, stellenweise leichter Regen. Also das Saarland macht heute wettertechnisch eher auf ruhig. Aber wir dürfen uns eigentlich nicht beschweren. Der April war nämlich bei uns richtig stark. Das Saarland war im April so sonnig wie kein anderes Bundesland in Deutschland. Rund 270 Sonnenstunden, also das ist schon ordentlich. Und nicht nur das, wir waren auch eine der trockensten Regionen in ganz Deutschland. Also während andere noch auf die Sonne gewartet haben, haben wir hier schon längst draußen gesessen, gegrillt oder geschwenkt, spaziert oder so getan, als wäre der Sommer offiziell eröffnet. Heute also mal so ein kleiner Dämpfer mit Wolken und ein bisschen Regen. Aber ganz ehrlich, nach diesem April darf die Natur auch mal kurz durchatmen. Und wir machen es uns heute am Sonntag trotzdem schön. Hier ist Radio Salü.

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8: Hallo auf die Straßen. Es wird geblitzt in Neunkirchen in der Schlossstraße. Da sind maximal 30 erlaubt. Außerdem in Saarlouis-Roden am Bahndamm. Auch da nicht schneller als 30 fahren. Und in Saarbrücken-Bübingen in der Sackmünder Straße. Da sind auch maximal 30 erlaubt. Ansonsten haben wir nichts. Falls ihr doch noch was entdeckt habt, Staus oder Blitzer, gerne Bescheid geben unter der 0681 3909. Dankeschön, gute Fahrt.
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1999 aufgenommen und im September 2000 veröffentlicht. Sky von Sonic hier auf Radio Salü am Sonntagnachmittag. Ja, neue Musik haben wir jetzt und zwar von Niall Horan. Dinner Party heißt der Song. Und der Song richtet sich genau um solche Momente. Also wenn man abends zusammenkommt, wenn man ein bisschen reden kann, ein bisschen lachen kann und wenn man einfach eine schöne Zeit miteinander verbringen kann. Kein großes Event, sondern genau dieser kleine Abend, der einfach hängen bleibt. Mit guten Freunden, anschwenken. Das ist Dinner Party. Niall Horan, jetzt auf Radio Salü.

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4: Ja, Sonne und Wolken wechseln sich heute ab. Dazu immer mal wieder ein paar Schauer mit dabei. Zwischen 18 und 22 Grad heute maximal. Morgen geht's dann eher wechselhaft weiter. Viele Wolken, zwischendurch ein paar Schauer, örtlich auch Gewitter. Und am Dienstag bleibt der Schirm auch besser in Reichweite. Auch da kommt ein bisschen Regen runter.
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6: Ich bin Jan-Henner Reitze. Fast genau ein Jahr ist die neue Bundesregierung im Amt und Union und SPD stehen unter Druck. Unionsfraktionsgeschäftsführer Steffen Bilger warnt im Handelsblatt vor wachsendem Vertrauensverlust und fordert von der Koalition mehr Tempo und weniger Streit.
7: Bilger sagt ziemlich deutlich, ständige Vorwürfe und Blockaden schaden dem Eindruck, dass die Regierung handlungsfähig ist. Sein Appell, wieder mehr zusammenarbeiten und konkrete Reformen auf den Weg bringen. Die Herausforderungen seien groß, innenpolitisch und international. Gleichzeitig versucht er zu beruhigen und betont, die demokratischen Strukturen in Deutschland seien stabil. Trotzdem zeigt eine aktuelle Umfrage, viele Menschen zweifeln daran, dass die Koalition die komplette Amtszeit durchhält. Zoe Tassovali, Redaktion.
6: Ölkonzerne haben den Tankrabatt nach Angaben des ADAC bisher nicht komplett weitergegeben. Die Literpreise für Benzin und Diesel seien seit dem Inkrafttreten um gut 12 Cent gesunken, so der ADAC. Die Steuersenkung beträgt aber 16,7 Cent. Die Preise seien also nach wie vor zu hoch, zumal auch der Ölpreis gesunken sei. Im vergangenen Jahr hat es weniger Straftaten an Bahnhöfen gegeben, aber mehr Angriffe auf Bahnbeschäftigte. Das zeigt eine Auswertung des Interessenverbands Allianz pro Schiene auf Basis der Kriminalstatistik.
8: Dass die Bahnhöfe sicherer geworden sind, führt der Verband auf den Einsatz von Security-Leuten und Kameras zurück. Sorge gibt es aber wegen der zuletzt fast 2700 Angriffe auf Mitarbeitende. Ein Anstieg um 11% in nur einem Jahr. Nach einer tödlichen Attacke auf einen Zugbegleiter will die Bahn auch mehr Sicherheitskräfte einstellen und testweise sind in einigen Regio-Zügen 2 Kontrolleure im Dienst. Diese Doppelbesetzung fordert die Eisenbahn- und Verkehrsgewerkschaft in allen Zügen, aber Bund und Länder halten das für unbezahlbar. Ursula Winkler, Nachrichtenredaktion.
6: Es ist weiter unklar, wo der mehrfach an der Ostsee gestrandete Buckelwal im Moment ist. Der Wal war gestern in der Nordsee freigelassen worden. Ein GPS-Sender liefere anders als geplant aber keine Ortsdaten, sagte Karin Walter-Mommert, eine Geldgeberin Gastgeberin der privaten Rettungsaktion. Der Sender habe aber Vitalzeichen übertragen, demnach lebe der Wal. Eine unabhängige Bestätigung dieser Informationen gibt es bisher nicht.
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4: Hallo liebe Autofahrer, auf die Straßen. Aktuell keine Staus oder Behinderungen. Eine gute und sichere Fahrt.

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1: A8 Salü Richtung Neunkirchen, Einfahrt Friedrichsthal, Bildstockgefahr durch defekten PKW. L329, L147 zwischen Buweiler und Mariahütte läuft aktuell die Unfallaufnahme, beide Fahrtrichtungen bis auf Weiteres gesperrt. B41 Ida Oberstein Richtung Saarbrücken zwischen Pinzweiler und Herrenwald, Gefahr besteht nicht mehr.
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1: Heute Abend wechselhaft zwischen Wolken kann noch mal eine kleine trockene Phase dazukommen, aber einzelne Schauer sind weiterhin möglich. Temperaturen gehen langsam zurück auf 13 bis 9 Grad. Ja, und der Montagmorgen, der bringt dann mehr Wolken als Sonne, dazu wieder Schauer und stellenweise auch Gewitter mit dabei.
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2: Ich bin Jan-Henner Reitze. Der angekündigte Abzug tausender US-Soldaten aus Deutschland könnte vor Ort spürbare Folgen haben, etwa in Ramstein, wo die US-Armee einen Luftwaffenstützpunkt betreibt. Davor warnt Ramsteins Bürgermeister Ralf Hechler.
3: Nicht nur die Soldaten würden fehlen, auch ihre Familien. Für Ramstein wäre das fatal, sagt Bürgermeister Hechler. Gut möglich, dass sich die heimische Wirtschaft davon nicht mehr erholen würde. Doch noch lässt US-Präsident Trump Deutschland im Unklaren über seine Pläne. Das Verteidigungsministerium sprach von 5.000 US-Soldaten, die in den kommenden 6 bis 12 Monaten abgezogen werden sollen. Trump sagte, die Zahl sei deutlich höher. Welche Standorte und Einheiten betroffen sind, ist unklar. Thomas Bremser, Redaktion.
2: Am Mittwoch ist die Bundesregierung genau ein Jahr im Amt und 3/4 der Menschen in Deutschland sind unzufrieden mit der Arbeit von Union und SPD. Das hat eine Umfrage für die Bild am Sonntag ergeben. Außerdem glauben nur 24% der Befragten, dass die Koalition bis zum Ende der Wahlperiode halten wird. Viele Verbraucher in Deutschland kaufen trotz steigender Preise Bioprodukte. Nach Daten der Branche stieg der Umsatz mit Bio-Lebensmitteln im ersten Quartal des Jahres um 6% auf mehr als 4,9 Milliarden Euro.
4: Bio bleibt damit auch in Krisenzeiten eine Wachstumsbranche, heißt es vom Verband. Das sei angesichts der Weltlage nicht nur gut für die Umwelt, sondern trage auch zur Versorgungssicherheit bei. Denn Biolandwirte tangiere die aktuelle Preisexplosion bei Düngemitteln nicht. Besonders bei Fleischersatzprodukten, Mehl, Süßwaren, Eis und Tiefkühlkost stieg der Umsatz, bei Butter, Brot oder Kartoffeln ging er dagegen zurück. Der Großteil des Umsatzes von Bioprodukten entfällt mit jeweils rund 30% auf Discounter und Supermärkte, gefolgt von Drogeriemärkten mit 13%. Diana Kramer, Nachrichtenredaktion.
2: Und zum Fußball. Im Kampf um die Aufstiegsplätze in der zweiten Bundesliga ist Elversberg ein wichtiger 5:1 Heimsieg gegen den direkten Konkurrenten Paderborn gelungen. Elversberg ist jetzt Tabellenzweiter, Paderborn nur noch Vierter. Auf Relegationsplatz 3 steht Hannover 96 nach einem 3:3 zu Hause gegen Preußen Münster. Schalke steht 2 Spieltage vor Schluss schon als Aufsteiger fest. Außerdem spielten gerade Magdeburg Hertha BSC 1:0, Karlsruhe Darmstadt 2:1 und Greuther Fürth Nürnberg 1:1.
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5: L329, L147 zwischen Buweiler und Mariahütte läuft aktuell die Unfallaufnahme. Beide Fahrtrichtungen bis auf Weiteres gesperrt. Aktuelle Blitzer. Saarlouis, Rodenarmeter Bahndamm. 30 erlaubt, Blitzeranhänger. Kreis Saarlouis zwischen Lebach-Eidenborn und Hoxberg. Höhe Zollstock, Blitzeranhänger. Neunkirchen Schlossstraße, 30 erlaubt, Blitzeranhänger. Neunkirchen Hermannstraße, von Spiesen-Elversberg kommend. Und über Rot-Niederhofen bei Tholey-Limbacher Straße, Ameter Ortseingang von Lindscheid kommend.

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6: L329, L147 zwischen Buweiler und Mariahütte läuft aktuell die Unfallaufnahme. Beide Fahrtrichtungen bis auf Weiteres gesperrt.
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6: Heute Abend wechselhaft zwischen Wolken kann noch mal eine kleine trockene Phase dazukommen, aber einzelne Schauer sind weiterhin möglich. Temperaturen gehen langsam zurück auf 13 bis 9 Grad. Ja, und der Montagmorgen, der bringt dann mehr Wolken als Sonne, dazu wieder Schauer und stellenweise auch Gewitter mit dabei.
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8: Ich bin Jan-Henner Reitze. Sind Benzin und Diesel in Deutschland im Moment zu teuer? Ja, sagt der ADAC. Hintergrund sind gesunkene Ölpreise und der in Kraft getretene Tankrabatt.
9: Politiker, Experten und auch der ADAC sagen, der Tankrabatt kommt bei den Autofahrern bisher nicht vollständig an. Super E10 kostet aktuell im Schnitt immer noch rund 2 Euro pro Liter, Diesel etwa 2,09 Euro. Und die Preise steigen laut ADAC wohl wieder. Und das, obwohl die Voraussetzungen eigentlich für sinkende Kosten sprechen. Das Kartellamt schaut sich das jetzt genauer an. Für Autofahrer gilt, Preise vergleichen lohnt sich im Moment besonders. Die Unterschiede zwischen den Tankstellen können ziemlich groß sein. Zoe Tassovali, Redaktion.
8: Werden, wie von US-Präsident Donald Trump angekündigt, tatsächlich mehr als 5000 Soldaten aus Deutschland abgezogen, hätte das negative Folgen für die betroffenen Standorte. Auch Familien der US-Soldaten würden wegziehen. Das wäre ein schmerzhafter wirtschaftlicher Einschnitt, sagte der Bürgermeister von Ramstein in Rheinland-Pfalz, wo an einem US-Luftwaffenstützpunkt bisher 8000 US-Soldaten mit ihren Familien leben. Ein Truppenabzug aus Deutschland hatte Trump auch schon in seiner ersten Amtszeit angekündigt. Über Griechenland zieht ein für die Jahreszeit ungewöhnlicher Sturm, der Regen und niedrige Temperaturen gebracht hat. Meteorologen sprechen vom kältesten Start in den Mai seit Jahrzehnten.
10: Statt Strandwetter heißt es in Griechenland gerade Jacke und Regenschirm. In den Bergen rund um Athen auf der Halbinsel Peloponnes und selbst in den gebirgigen Regionen von Kreta hat es sogar geschneit. Für die Landwirtschaft ist das Ganze ein Lichtblick. Nach langer Trockenheit füllen sich die Wasserspeicher wieder. Und wer jetzt denkt, der Winter bleibt? Entwarnung. Schon übermorgen wird's deutlich wärmer, 27 Grad und sonnig. Takisafos Athen.
8: Die Vereinigten Arabischen Emirate haben ihren Luftraum wieder vollständig freigegeben. Damit soll der Flugbetrieb auch nach Dubai und Abu Dhabi wieder normal laufen. Dort ist auch ein wichtiges Drehkreuz für Reisen auch von Deutschland nach Asien. Wegen des Iran-Kriegs und Angriffen in der Region hatte es in den vergangenen beiden Monaten nur begrenzte Sonderflüge gegeben.
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11: L329, L147 zwischen Buweiler und Mariahütte läuft aktuell die Unfallaufnahme. Beide Fahrtrichtungen bis auf Weiteres gesperrt. Aktuelle Blitzer. Saarlouis, Rodenarmeter Bahndamm. 30 erlaubt, Blitzeranhänger. Kreis Saarlouis zwischen Lebach-Eidenborn und Hoxberg, Höhe Zollstock, Blitzeranhänger. Neunkirchen-Schlossstraße, 30 erlaubt, Blitzeranhänger. Neunkirchen-Hermannstraße, von Spiesen-Elversberg kommend. Und über Rot-Niederhofen bei Tholey-Limbacher Straße, Ameter Ortseingang von Lindscheid kommend.

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1: L329, L147 zwischen Buweiler und Mariahütte läuft aktuell die Unfallaufnahme, beide Fahrtrichtungen bis auf Weiteres gesperrt.
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3: Heute Abend wechselhaft zwischen Wolken kann noch mal eine kleine trockene Phase dazukommen, aber einzelne Schauer sind weiterhin möglich. Temperaturen gehen langsam zurück auf 13 bis 9 Grad. Ja, und der Montagmorgen, der bringt dann mehr Wolken als Sonne, dazu wieder Schauer und stellenweise auch Gewitter mit dabei.
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4: Ich bin Jan-Henna Reitze. Für die bevorstehende neue Woche hat US-Präsident Donald Trump höhere Zölle auf Autos aus der EU angekündigt. Die EU kritisiert Trump dafür. Treffen dürften höhere Zölle vor allem deutsche Autobauer.
5: Auf Autos und Lastwagen, die aus der EU in die USA eingeführt werden, sollen künftig Zölle von 25% fällig werden statt 15. Denn Trump wirft der EU vor, sich nicht an das vereinbarte Handelsabkommen zu halten. Auf die deutsche Autoproduktion könnten so zusätzliche Belastungen von jährlich rund 2,5 Milliarden Euro zukommen. Die EU behält sich vor, ihrerseits die Zölle auf US-Waren zu erhöhen. Doch noch ist unklar, ob es zu all dem kommt, denn Trump nimmt seine Zollpläne gerne mal kurzfristig zurück. Thomas Bremser, Redaktion.
4: Ölkonzerne haben den Tankrabatt nach Angaben des ADAC bisher nicht komplett weitergegeben. Die Literpreise für Benzin und Diesel seien seit dem Inkrafttreten um gut 12 Cent gesunken, so der ADAC. Die Steuersenkung beträgt aber 16,7 Cent. Die Preise seien also nach wie vor zu hoch, zumal auch der Ölpreis gesunken sei. Weil überall Geld fehlt, soll das Gesundheitssystem in Deutschland reformiert werden. Kürzungen bei den Leistungen der Pflegeversicherung lehnt eine große Mehrheit der Bevölkerung allerdings ab. Das zeigt eine YouGov-Umfrage im Auftrag des Sozialverbands VDK.
6: In der Pflegeversicherung droht eine Milliardenlücke. Deshalb ist genauso wie bei Krankenhäusern und gesetzlichen Krankenversicherungen eine Reform geplant. Dass damit zum Beispiel der Zugang zu Pflegegraden erschwert wird, halten 77% der Bundesbürger für nicht akzeptabel. Fast genauso viele lehnen es ab, dass Leistungen gekürzt werden. Laut Sozialverband VDK könnten Zuschüsse für den Hausnotruf oder Pflegehilfsmittel betroffen sein. Mitte des Monats will Gesundheitsministerin Nina Wagen die Gesetzespläne für die Pflegereform vorstellen. Diana Kramer, Nachrichtenredaktion.
4: Zum Fußball. Im Abstiegskampf der Bundesliga hat Mainz im ersten Sonntagsspiel 2:1 beim FC St. Pauli gewonnen. Mainz bleibt damit auf Tabellenplatz 10 und hat den Klassenerhalt sicher. St. Pauli steht auf Relegationsplatz 16. Der direkte Klassenerhalt ist für St. Pauli damit nur noch theoretisch möglich.
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7: L329, L147 zwischen Buweiler und Mariahütte läuft aktuell die Unfallaufnahme. Beide Fahrtrichtungen bis auf Weiteres gesperrt. A6 Metz-Saarbrücken Richtung Kaiserslautern-Talbrücke Bischmisheim-Gefahr. Steht ein kaputter LKW in der Baustelle. Aktuelle Blitzer. Saarlouis, Rodenarmeter Bahndamm, 30 erlaubt, Blitzeranhänger. Kreis Saarlouis zwischen Lebach-Eidenborn und Hoxberg, Höhe Zollstock, Blitzeranhänger. Neunkirchen-Schlossstraße, 30 erlaubt, Blitzeranhänger. Neunkirchen-Hermannstraße, von Spiesen-Elversberg kommend. Und über Rot-Niederhofen bei Tholey-Limbacher Straße, Ameter Ortseingang von Lindscheid kommend.

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6: L329, L147 zwischen Buweiler und Mariahütte läuft aktuell die Unfallaufnahme, beide Fahrtrichtungen bis auf Weiteres gesperrt. A6 Metz Saarbrücken Richtung Kaiserslautern Talbrücke Bischmisheim Gefahr, steht ein kaputter LKW in der Baustelle. A620 Saarbrücken Richtung Saarlouis zwischen Völklingenwerden und Wattgassen liegen Fahrzeugteile auf der Fahrbahn.
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1: Heute Abend wechselhaft zwischen Wolken kann noch mal eine kleine trockene Phase dazukommen, aber einzelne Schauer sind weiterhin möglich. Temperaturen gehen langsam zurück auf 13 bis 9 Grad. Ja, und der Montagmorgen, der bringt dann mehr Wolken als Sonne, dazu wieder Schauer und stellenweise auch Gewitter mit dabei.
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3: Ich bin Jan-Henner Reitze. Die Bundesregierung aus Union und SPD ist am Mittwoch genau ein Jahr im Amt. Und eine Mehrheit der Menschen in Deutschland glaubt nicht daran, dass die Koalition die komplette Wahlperiode durchhält. In einer Umfrage für die Bild am Sonntag erwarten 58%, dass die Regierung vorher auseinanderbricht.
4: Die Umfrage zeigt, das Vertrauen in die Koalition ist aktuell ziemlich angeschlagen. Viele nehmen vor allem Streit und gegenseitige Vorwürfe wahr. Und genau das schwächt das Bild einer handlungsfähigen Regierung. Aus der Union kommt deshalb der Appell, wieder stärker gemeinsam an Reformen zu arbeiten und Ergebnisse zu liefern. Gleichzeitig wird klar, die Herausforderungen sind groß, innenpolitisch wie international. Trotzdem gehen viele davon aus, dass die politischen Strukturen stabil bleiben. Zoe Tassovali, Redaktion.
3: Der Zollstreit zwischen den USA und der EU droht wieder aufzuflammen. Für kommende Woche hat US-Präsident Donald Trump angekündigt, Zölle auf Autos aus der EU von vereinbarten 15% auf 25% anzuheben. Trump kritisiert, dass sich die EU nicht an ein Abkommen hält. Aber auch umgekehrt gibt es Vorwürfe und die Drohung der EU, auf angehobene Zölle zu reagieren, wenn sie denn wirklich kommen. Im vergangenen Jahr hat es weniger Straftaten an Bahnhöfen in Deutschland gegeben, aber mehr Angriffe auf Bahnbeschäftigte. Das zeigt eine Auswertung des Interessenverbands Allianz pro Schiene auf Basis der Kriminalstatistik.
5: Dass die Bahnhöfe sicherer geworden sind, führt der Verband auf den Einsatz von Security-Leuten und Kameras zurück. Sorge gibt es aber wegen der zuletzt fast 2700 Angriffe auf Mitarbeitende. Ein Anstieg um 11% in nur einem Jahr. Nach einer tödlichen Attacke auf einen Zugbegleiter will die Bahn auch mehr Sicherheitskräfte einstellen und testweise sind in einigen Regio-Zügen 2 Kontrolleure im Dienst. Diese Doppelbesetzung fordert die Eisenbahn- und Verkehrsgewerkschaft in allen Zügen, aber Bund und Länder halten das für unbezahlbar. Ursula Winkler, Nachrichtenredaktion.
3: Zum Fußball. Im ersten Sonntagsspiel der Bundesliga hat Mainz endgültig den Klassenerhalt klargemacht mit einem 2:1-Sieg gegen den FC St. Pauli auswärts. Mainz bleibt auf Tabellenplatz 10. St. Pauli droht dagegen weiter der Abstieg. Der direkte Klassenerhalt ist an den noch ausstehenden beiden Spieltagen nur noch theoretisch möglich.
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6: L329, L147 zwischen Buweiler und Mariahütte läuft aktuell die Unfallaufnahme. Beide Fahrtrichtungen bis auf Weiteres gesperrt. A6 Metz Saarbrücken Richtung Kaiserslautern-Talbrücke Bischmisheim Gefahr. Steht ein kaputter LKW in der Baustelle. Aktuelle Blitzer. Saarlouis, Roden-Ameter Bahndamm, 30 erlaubt, Blitzeranhänger. Kreis Saarlouis zwischen Lebach-Eidenborn und Hoxberg, Höhe Zollstock, Blitzeranhänger. Neunkirchen-Schlossstraße, 30 erlaubt, Blitzeranhänger. Neunkirchen-Hermannstraße, von Spiesen-Elversberg kommend. Und über Rot-Niederhofen bei Tholey-Limbacher Straße, Ameter Ortseingang von Lindscheid kommend.

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1: L329, L147 zwischen Buweiler und Mariahütte läuft aktuell die Unfallaufnahme. Beide Fahrtrichtungen bis auf Weiteres gesperrt. A6 Metz-Saarbrücken Richtung Kaiserslautern-Talbrücke Bischmisheim Gefahr, steht ein kaputter LKW in der Baustelle.
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2: Heute Abend wechselhaft zwischen Wolken, kann noch mal eine kleine trockene Phase dazukommen, aber einzelne Schauer sind weiterhin möglich. Temperaturen gehen langsam zurück auf 13 bis 9 Grad. Ja, und der Montagmorgen, der bringt dann mehr Wolken als Sonne, dazu wieder Schauer und stellenweise auch Gewitter mit dabei.
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4: Ich bin Jan-Henner Reitze. Der angekündigte Abzug tausender US-Soldaten aus Deutschland könnte vor Ort spürbare Folgen haben, etwa in Ramstein, wo die US-Armee einen Luftwaffenstützpunkt betreibt. Ramsteins Bürgermeister Ralf Hechler warnt.
5: Nicht nur die Soldaten würden fehlen, auch ihre Familien. Für Ramstein wäre das fatal, sagt Bürgermeister Hechler. Gut möglich, dass sich die heimische Wirtschaft davon nicht mehr erholen würde. Doch noch lässt US-Präsident Trump Deutschland im Unklaren über seine Pläne. Das Verteidigungsministerium sprach von 5.000 US-Soldaten, die in den kommenden 6 bis 12 Monaten abgezogen werden sollen. Trump sagte, die Zahl sei deutlich höher. Welche Standorte und Einheiten betroffen sind, ist unklar. Thomas Bremser, Redaktion.
4: Am Mittwoch ist die Bundesregierung genau ein Jahr im Amt und 3/4 der Menschen in Deutschland sind unzufrieden mit der Arbeit von Union und SPD. Das hat eine Umfrage für die Bild am Sonntag ergeben. Außerdem glauben nur 24% der Befragten, dass die Koalition bis zum Ende der Wahlperiode halten wird. Viele Verbraucher in Deutschland kaufen trotz steigender Preise Bioprodukte. Nach Daten der Branche stieg der Umsatz mit Bio-Lebensmitteln im ersten Quartal des Jahres um 6% auf mehr als 4,9 Milliarden Euro.
6: Bio bleibt damit auch in Krisenzeiten eine Wachstumsbranche, heißt es vom Verband. Das sei angesichts der Weltlage nicht nur gut für die Umwelt, sondern trage auch zur Versorgungssicherheit bei. Denn Biolandwirte tangiere die aktuelle Preisexplosion bei Düngemitteln nicht. Besonders bei Fleischersatzprodukten, Mehl, Süßwaren, Eis und Tiefkühlkost stieg der Umsatz. Bei Butter, Brot oder Kartoffeln ging er dagegen zurück. Der Großteil des Umsatzes von Bioprodukten entfällt mit jeweils rund 30% auf Discounter und Supermärkte, gefolgt von Drogeriemärkten mit 13%. Diana Kramer, Nachrichtenredaktion.
4: Und zum Sport. In der Fußball-Bundesliga hat Borussia Mönchengladbach zu Hause gerade 1:0 gegen Dortmund gewonnen. Außerdem machte Mainz mit einem 2:1 beim FC St. Pauli den Klassenerhalt endgültig perfekt. St. Pauli kann den direkten Klassenerhalt dagegen nur noch theoretisch schaffen. Und die Eisbären Berlin sind wieder deutscher Eishockeymeister nach dem 4. Sieg im Playoff-Finale gegen die Adler Mannheim.
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7: L329, L147 zwischen Buweiler und Mariahütte läuft aktuell die Unfallaufnahme. Beide Fahrtrichtungen bis auf Weiteres gesperrt. A6 Metz Saarbrücken Richtung Kaiserslautern Talbrücke Bischmisheim Gefahr, steht ein kaputter LKW in der Baustelle. A6 Kaiserslautern Richtung Metz Saarbrücken zwischen Kaiserslautern Einsiedlerhof und Rammstein Miesenbach, dort steht ein kaputtes Auto auf der rechten Spur. A620 Saarbrücken Richtung Saarlouis zwischen Saarbrücken Bismarckbrücke und Wilhelm-Heinrich-Brücke gab es einen Unfall. Die Polizei ist noch nicht vor Ort auf der linken Spur. Polizei ist benachrichtigt. Aktuelle Blitzer. Saarlouis, Roden-Ameter Bahndamm, 30 erlaubt, Blitzeranhänger. Kreis Saarlouis zwischen Lebach-Eidenborn und Hoxberg, Höhe Zollstock, Blitzeranhänger. Neunkirchen-Schlossstraße, 30 erlaubt, Blitzeranhänger. Neunkirchen-Hermannstraße, von Spiesen-Elversberg kommend. Und über Rot-Niederhofen bei Tholey-Limbacher Straße, Ameter Ortseingang von Lindscheid kommend.

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6: A6 Metz Saarbrücken Richtung Kaiserslautern Talbrücke Bischmisheim Gefahr. Steht ein kaputter LKW in der Baustelle. A620 Saarbrücken Richtung Saarlouis zwischen Saarbrücken Bismarckbrücke und Wilhelm-Heinrich Brücke gab es einen Unfall. Die Polizei ist noch nicht vor Ort auf der linken Spur. Polizei ist benachrichtigt. L244 zwischen St. Ingbert und Sulzbach-Saar läuft aktuell die Unfallaufnahme. Beide Fahrtrichtungen gesperrt. L329, L147 zwischen Buweiler und Mariahütte in beiden Richtungen Straße wieder frei. Aktuelle Blitzer. Saarlouis, Roden-Ameter Bahndamm, 30 erlaubt, Blitzeranhänger. Kreis Saarlouis zwischen Lebach-Eidenborn und Hoxberg, Höhe Zollstock, Blitzeranhänger. Neunkirchen Schlossstraße, 30 erlaubt, Blitzeranhänger. Neunkirchen Hermannstraße, von Spiesen Elversberg kommend. Und über Rot Niederhofen bei Tolei Limbacher Straße, Ameter Ortseingang von Lindscheid kommend.
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1: Heute Abend wechselhaft zwischen Wolken kann noch mal eine kleine trockene Phase dazukommen, aber einzelne Schauer sind weiterhin möglich. Temperaturen gehen langsam zurück auf 13 bis 9 Grad. Ja, und der Montagmorgen, der bringt dann mehr Wolken als Sonne. Dazu wieder Schauer und stellenweise auch Gewitter mit dabei.
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2: Ich bin Jan-Henner Reitze. Sind Benzin und Diesel in Deutschland im Moment zu teuer? Ja, sagt der ADAC. Hintergrund dieser Einschätzung sind gesunkene Ölpreise und der in Kraft getretene Tankrabatt.
3: Politiker, Experten und auch der ADAC sagen, der Tankrabatt kommt bei den Autofahrern bisher nicht vollständig an. Super E10 kostet aktuell im Schnitt immer noch rund 2 Euro pro Liter, Diesel etwa 2,09 Euro. Und die Preise steigen laut ADAC wohl wieder. Und das, obwohl die Voraussetzungen eigentlich für sinkende Kosten sprechen. Das Bundeskartellamt schaut sich das jetzt genauer an. Für Autofahrer gilt, Preise vergleichen lohnt sich im Moment besonders. Die Unterschiede zwischen den Tankstellen können ziemlich groß sein. Zoe Tassovali, Redaktion.
2: Werden, wie von US-Präsident Donald Trump angekündigt, tatsächlich mehr als 5000 US-Soldaten aus Deutschland abgezogen, hätte das negative Folgen für die betroffenen Standorte. Auch Familien der US-Soldaten würden wegziehen. Das wäre ein schmerzhafter wirtschaftlicher Einschnitt, sagt der Bürgermeister von Ramstein in Rheinland-Pfalz, wo an einem US-Luftwaffenstützpunkt bisher 8000 US-Soldaten mit ihren Familien leben. Noch ist aber unklar, wie der Abzug genau ablaufen soll. Über Griechenland zieht ein für die Jahreszeit ungewöhnlicher Sturm, der Regen und niedrige Temperaturen gebracht hat. Meteorologen sprechen vom kältesten Start in den Mai seit Jahrzehnten.
4: Statt Strandwetter heißt es in Griechenland gerade Jacke und Regenschirm. In den Bergen rund um Athen, auf der Halbinsel Peloponnes und selbst in den gebirgigen Regionen von Kreta hat es sogar geschneit. Für die Landwirtschaft ist das Ganze ein Lichtblick. Nach langer Trockenheit füllen sich die Wasserspeicher wieder. Und wer jetzt denkt, der Winter bleibt? Entwarnung. Schon übermorgen wird's deutlich wärmer, 27 Grad und sonnig. Takisafos Athen.
2: Zum Sport. In den Sonntagsspielen der Fußball-Bundesliga haben Gladbach und Mainz den Klassenerhalt klar gemacht. Gladbach gewann zu Hause 1:0 gegen Borussia Dortmund, Mainz 2:1 beim FC St. Pauli. Dortmund bleibt Tabellenzweiter, hat die Vizemeisterschaft aber noch nicht endgültig sicher. St. Pauli kann den direkten Klassenerhalt an den beiden ausstehenden Spieltagen nur noch theoretisch schaffen. Und die Eisbären Berlin sind wieder deutscher Eishockeymeister.
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5: L244 zwischen St. Ingbert und Sulzbach. Da läuft aktuell die Unfallaufnahme. Beide Fahrtrichtungen gesperrt. A62 Landstuhl Richtung Nonnweiler in Höhe Nonnweiler-Otzenhausen liegen Gegenstände auf der Fahrbahn, eine Leitbarke, bitte aufpassen. Aktuelle Blitzer. Saarlouis, Roden-Ameter Bahndamm, 30 erlaubt, Blitzeranhänger. Kreis Saarlouis zwischen Lebach-Eidenborn und Hoxberg, Höhe Zollstock, Blitzeranhänger. Neunkirchen-Schlossstraße, 30 erlaubt, Blitzeranhänger. Neunkirchen-Hermannstraße, von Spiesen-Elversberg kommend. Und über Rot-Niederhofen bei Tholey-Limbacher Straße, Ameter Ortseingang von Lindscheid kommend.

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1: L244 zwischen St. Ingbert und Sulzbach. Da läuft aktuell die Unfallaufnahme. Beide Fahrtrichtungen gesperrt. A623 Saarbrücken Richtung Friedrichsthal zwischen Saarbrücken-Ludwigsberg und Saarbrücken-Herrensohr. Gefahr durch defekten Pkw auf dem Standstreifen. Aktuelle Blitzer. Zurzeit liegen uns keine Blitzermeldungen vor.
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1: Heute Abend wechselhaft zwischen Wolken, kann nochmal eine kleine trockene Phase dazukommen, aber einzelne Schauer sind weiterhin möglich. Temperaturen gehen langsam zurück auf 13 bis 9 Grad. Ja, und der Montagmorgen, der bringt dann mehr Wolken als Sonne, dazu wieder Schauer und stellenweise auch Gewitter mit dabei.
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2: Ich bin Dirk Zeitler. Benzin und Diesel sind in Deutschland aus Sicht des ADAC immer noch zu teuer. Der Tankrabatt sei von den Spritkonzernen bisher nicht vollständig weitergegeben worden. Das noch zu tun, fordern Bundesregierung und Kartellamt.
3: Befristet für 2 Monate verzichtet der Staat pro Liter Sprit auf 16,7 Cent an Steuereinnahmen. Direkt sparen diesen Betrag erst einmal Tankstellenbetreiber, wenn sie Benzin und Diesel einkaufen. Von der Politik ist die Entlastung aber für Autofahrer und alle anderen, die tanken, bestimmt. An der Zapfsäule sanken die Preise nach Inkrafttreten des Tankrabatts im Schnitt aber nur um knapp 13 Cent, heißt es vom ADAC, und steigen jetzt schon wieder, trotz sinkender Ölpreise. Vollständige Transparenz, wie die Spritpreise gerade zustande kommen, gibt es nicht. Jan-Henner Reitze, Nachrichtenredaktion.
2: Die Vereinigten Arabischen Emirate haben nach wochenlangen Einschränkungen wegen des Irankriegs ihren Luftraum wieder freigegeben. Der normale Flugbetrieb werde vollständig wieder aufgenommen, teilte die Luftfahrtbehörde mit, nachdem es 2 Monate nur begrenzt Sonderflüge gegeben hatte. Die Vereinigten Arabischen Emirate mit Tourismuszielen wie Abu Dhabi und Dubai waren in der Golfregion besonders von Angriffen betroffen, mit denen der Iran auf Angriffe der USA und Israel reagierte. In der neuen Woche steht eine kräftige Anhebung der US-Zölle auf Fahrzeuge aus der EU ins Haus. Die Europäische Union und die Wirtschaft kritisieren die von US-Präsident Trump angekündigte Zollerhöhung scharf. Die dürfte vor allem die deutschen Autobauer treffen.
4: Auf Autos und Lastwagen, die aus der EU in die USA eingeführt werden, sollen künftig Zölle von 25% fällig werden statt 15. Denn Trump wirft der EU vor, sich nicht an das vereinbarte Handelsabkommen zu halten. Auf die deutsche Autoproduktion könnten so zusätzliche Belastungen von jährlich rund 2,5 Milliarden Euro zukommen. Die EU behält sich vor, ihrerseits die Zölle auf US-Waren zu erhöhen. Thomas Bremser, Nachrichtenredaktion.
2: Zum Sport: In den Sonntagsspielen der Fußball-Bundesliga haben Gladbach und Mainz den Klassenerhalt klar gemacht. Gladbach gewann zu Hause 1:0 gegen Borussia Dortmund, Mainz 2:1 beim FC St. Pauli. Dortmund bleibt Tabellenzweiter, hat die Vizemeisterschaft aber noch nicht endgültig sicher. Am Abend trennten sich der SC Freiburg und der VfL Wolfsburg 1:1 unentschieden.
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5: L244 zwischen St. Ingbert und Sulzbach. Da läuft aktuell die Unfallaufnahme. Beide Fahrtrichtungen gesperrt. L128 Ottweiler Richtung Riegelsberg zwischen Ottweiler und Stülzehof. Wildunfall. Gab es einen Unfall? Die Polizei ist noch nicht vor Ort. Polizei ist benachrichtigt. Saarbrücken, Mainzer Straße zwischen Goethestraße und Heinestraße gesperrt, läuft aktuell die Unfallaufnahme. Aktuelle Blitzer. Zurzeit liegen uns keine Blitzermeldungen vor.

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6: L244 zwischen St. Ingbert und Sulzbach sah läuft aktuell die Unfallaufnahme. Beide Fahrtrichtungen gesperrt. L128 Ottweiler Richtung Riegelsberg zwischen Ottweiler und Stülzehof Wildunfall. Gab es einen Unfall. Die Polizei ist noch nicht vor Ort. Polizei ist benachrichtigt. Saarbrücken, Mainzer Straße zwischen Obere Lauerfahrt und Heinestraße gesperrt, läuft aktuell die Unfallaufnahme. Aktuelle Blitzer. Zurzeit liegen uns keine Blitzermeldungen vor.
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1: Heute Abend wechselhaft zwischen Wolken kann noch mal eine kleine trockene Phase dazukommen, aber einzelne Schauer sind weiterhin möglich. Temperaturen gehen langsam zurück auf 13 bis 9 Grad. Ja, und der Montagmorgen, der bringt dann mehr Wolken als Sonne. Dazu wieder Schauer und stellenweise auch Gewitter mit dabei.
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2: Ich bin Dirk Zeitler. Bundeskanzler Merz ist an diesem Mittwoch ein Jahr im Amt. Mit seiner schwarz-roten Koalition steht er aber akut unter Druck. CSU-Chef Söder sagte der Bild am Sonntag, die Geschwindigkeit der Entscheidungen muss erhöht werden.
3: Es gebe in der Union einen größer werdenden Unmut über Kompromisse, sagt der Kanzler. Aber Kompromisse seien keine Einbahnstraße. Deshalb fordert Merz von der SPD, sich bei den Steuerplänen zu mäßigen. Höhere Einkommen stärker zu besteuern, das sei mit der Union nicht zu machen. Klingt also nicht danach, dass es demnächst ruhiger wird in der Koalition. In einer Umfrage für die Bild am Sonntag äußerten sich 3/4 der Befragten unzufrieden mit der Bundesregierung. Dass die Koalition bis zum Ende der Wahlperiode durchhalten wird, glaubt nur noch jeder Vierte. Thomas Bremser, Nachrichtenredaktion.
2: Benzin und Diesel sind in Deutschland aus Sicht des ADAC immer noch zu teuer. Der Tankrabatt sei von den Spritkonzernen bisher nicht vollständig weitergegeben worden. Das noch zu tun, fordern Bundesregierung und Kartellamt.
4: Befristet für 2 Monate verzichtet der Staat pro Liter Sprit auf 16,7 Cent an Steuereinnahmen. Direkt sparen diesen Betrag erst einmal Tankstellenbetreiber, wenn sie Benzin und Diesel einkaufen. Von der Politik ist die Entlastung aber für Autofahrer und alle anderen, die tanken, bestimmt. An der Zapfsäule sanken die Preise nach Inkrafttreten des Tankrabatts im Schnitt aber nur um knapp 13 Cent, heißt es vom ADAC, und steigen jetzt schon wieder, trotz sinkender Ölpreise. Vollständige Transparenz, wie die Spritpreise gerade zustande kommen, gibt es nicht. Jan-Henner Reitze, Nachrichtenredaktion.
2: Wo ist der mehrfach an Ostseeküsten gestrandete Buckelwal? Das Tier war gestern in der Nordsee freigesetzt worden. Ein GPS-Sender liefere, anders als geplant, aber keine Ortsdaten, so Karin Walter-Mommert, eine Geldgeberin der privaten Initiative hinter der Rettungsaktion. Damit ist unbekannt, ob und in welche Richtung das Tier schwimmt. Es gebe zumindest vom Sender übertragene Vitalzeichen. Demnach lebe der Wal, so Walter Mommert. Dies ließe sich bislang aber nicht durch unabhängige Quellen bestätigen. Zum Sport. In den Sonntagsspielen der Fußball-Bundesliga haben Gladbach und Mainz den Klassenerhalt klar gemacht. Gladbach gewann zu Hause 1:0 gegen Borussia Dortmund, Mainz 2:1 beim FC St. Pauli. Dortmund bleibt Tabellenzweiter, hat diese Vizemeisterschaft aber noch nicht endgültig sicher. Am Abend trennten sich der SC Freiburg und der VfL Wolfsburg 1:1 unentschieden.
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5: Saarbrücken. Mainzer Straße zwischen Obere Lauerfahrt und Heinestraße gesperrt. Läuft aktuell die Unfallaufnahme. L244 zwischen St. Ingbert und Sulzbachsa läuft aktuell die Unfallaufnahme. Langsam fahren. Sperrung für Durchgangsverkehr ist aufgehoben. L157 Weißkirchen Richtung Merzig zwischen Brotdorf und Merzig Verkehrsbehinderung beseitigt. Aktuelle Blitzer. Zurzeit liegen uns keine Blitzermeldungen vor.

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1: Saarbrücken. Mainzer Straße zwischen Obere Lauerfahrt und Heinestraße gesperrt. Läuft aktuell die Unfallaufnahme. L244 zwischen St. Ingbert und Sulzbachsa läuft aktuell die Unfallaufnahme. Langsam fahren. Sperrung für Durchgangsverkehr ist aufgehoben. L157 Weißkirchen Richtung Merzig zwischen Brotdorf und Merzig Verkehrsbehinderung beseitigt. Aktuelle Blitzer. Zurzeit liegen uns keine Blitzermeldungen vor.
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0: Saarland.
1: Heute Abend wechselhaft zwischen Wolken kann nochmal eine kleine trockene Phase dazukommen, aber einzelne Schauer sind weiterhin möglich. Temperaturen gehen langsam zurück auf 13 bis 9 Grad. Ja, und der Montagmorgen, der bringt dann mehr Wolken als Sonne. Dazu wieder Schauer und stellenweise auch Gewitter mit dabei.
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2: Ich bin Dirk Zeitler. Bundeskanzler Merz ist an diesem Mittwoch ein Jahr im Amt. Mit seiner schwarz-roten Koalition steht er aber akut unter Druck. CSU-Chef Söder sagte der Bild am Sonntag, die Geschwindigkeit der Entscheidungen muss erhöht werden. Merz selbst räumte in der ARD-Sendung Karin Mioska wachsenden Unmut in den eigenen Reihen ein.
3: Es gebe in der Union einen größer werdenden Unmut über Kompromisse, sagt der Kanzler. Aber Kompromisse seien keine Einbahnstraße. Deshalb fordert Merz von der SPD, sich bei den Steuerplänen zu mäßigen. Höhere Einkommen stärker zu besteuern, das sei mit der Union nicht zu machen. Klingt also nicht danach, dass es demnächst ruhiger wird in der Koalition. In einer Umfrage für die Bild am Sonntag äußerten sich 3/4 der Befragten unzufrieden mit der Bundesregierung. Dass die Koalition bis zum Ende der Wahlperiode durchhalten wird, glaubt nur noch jeder Vierte. Thomas Bremser, Nachrichtenredaktion.
2: Der Wehrbeauftragte des Bundestags, Otte, hat angesichts des angekündigten US-Truppenabzugs aus Deutschland Gegenmaßnahmen angemahnt, um die Lücke auszugleichen. Der Abzug müsse kompensiert werden, sagte der CDU-Politiker dem Spiegel. US-Präsident Trump lässt die Verbündeten im Unklaren über das tatsächliche Ausmaß. Am Freitag hatte das Pentagon angekündigt, 5000 US-Soldaten aus Deutschland abzuziehen. Trump legte jedoch nach und sagte, die USA würden um weit mehr als 5000 Soldaten reduzieren. Es ist immer noch unklar, wo der mehrfach gestrandete und in der Nordsee freigelassene Buckelwal im Moment ist. Eine Geldgeberin hinter der Rettungsaktion, Karin Walter-Mommert, sagte allerdings, dass der Wal lebt.
4: Um verfolgen zu können, wohin der Wal schwimmt, ist er eigentlich mit einem Peilsender ausgestattet worden. Ob dieser Sender funktioniert, verloren gegangen ist oder die Beteiligten an der Rettungsaktion mehr wissen, als sie sagen, ist unklar. Geäußert hat sich bisher nur Karin Walter-Mommert, die sagt, der Sender liefere keine Daten dazu, wo der Buckelwal ist. Übertragen worden seien aber Vitalzeichen, die gezeigt hätten, dass der Wal am Leben ist. Jan-Henner Reitze, Nachrichtenredaktion.
2: Zum Sport. In den Sonntagsspielen der Fußball-Bundesliga haben Gladbach und Mainz den Klassenerhalt klar gemacht. Gladbach gewann zu Hause 1:0 gegen Borussia Dortmund, Mainz 2:1 beim FC St. Pauli. Am Abend trennten sich der SC Freiburg und der VfL Wolfsburg 1:1 unentschieden.
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5: Saarbrücken. Mainzer Straße zwischen Obere Lauerfahrt und Heinestraße gesperrt. Läuft aktuell die Unfallaufnahme. A602 Trier Richtung Longweg Dreieck Moseltal Überleitung zur A1 Richtung Köln-Koblenz Hindernisse beseitigt. Aktuelle Blitzer. Zurzeit liegen uns keine Blitzermeldungen vor.

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1: Zurzeit liegen uns keine Verkehrsmeldungen vor. Euch allen eine gute Fahrt.
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1: 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Unser Wetter im Saarland.
2: In der Nacht bleibt es meistens wolkig, örtlich kann noch ein Schauer mit dabei sein. Temperaturen bei 13 bis 9 Grad maximal. Der Montag startet grau und wechselhaft. Im Tagesverlauf gibt es immer wieder Schauer. Teilweise sind auch ein paar Gewitter mit dabei.
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3: Ich bin Dirk Zeitler. Bundeskanzler Merz ist an diesem Mittwoch ein Jahr im Amt. Mit seiner schwarz-roten Koalition steht er aber akut unter Druck. In einer Umfrage für die Bild am Sonntag zeigen sich 3/4 der Befragten unzufrieden mit der Bundesregierung. Merz selbst räumte in der ARD-Sendung Karin Mioska wachsenden Unmut ein, auch in den eigenen Reihen. Er mahnte die SPD, Kompromisse einzugehen.
4: Ich bin bis jetzt sehr geduldig gewesen, auch im Umgang mit der SPD. Die SPD muss allerdings auch wissen, Kompromisse sind keine Einbahnstraße. Die müssen wir beide machen.
3: Merz machte deutlich, er erwarte, zu gemeinsamen Reformen zu kommen. Die USA wollen nach Angaben von Präsident Trump an diesem Montag eine Initiative starten, um Schiffen zu helfen, die wegen der Blockade der Straße von Hormuz feststecken. Länder aus der ganzen Welt hätten die USA darum gebeten, ihnen dabei zu helfen, ihre Schiffe zu befreien, schrieb Trump auf seiner Plattform Truth Social. Die USA würden deren Schiffe sicher aus diesen blockierten Wasserstraßen herausführen, betonte Trump. Es ist immer noch unklar, wo der mehrfach gestrandete und in der Nordsee freigelassene Buckelwal im Moment ist. Eine Geldgeberin hinter der Rettungsaktion, Karin Walter-Mommert, sagte allerdings, dass der Wal lebt.
5: Um verfolgen zu können, wohin der Wal schwimmt, ist er eigentlich mit einem Peilsender ausgestattet worden. Ob dieser Sender funktioniert, verloren gegangen ist oder die Beteiligten an der Rettungsaktion mehr wissen, als sie sagen, ist unklar. Geäußert hat sich bisher nur Karin Walter-Mommert, die sagt, der Sender liefere keine Daten dazu, wo der Buckelwal ist. Übertragen worden seien aber Vitalzeichen, die gezeigt hätten, dass der Wal am Leben ist. Nicht an der Aktion beteiligte Experten schätzen seine Überlebenschancen als gering ein. Jan-Henner Reitze, Nachrichtenredaktion.
3: Zum Sport. In den Sonntagsspielen der Fußball-Bundesliga haben Gladbach und Mainz den Klassenerhalt klar gemacht. Gladbach gewann zu Hause 1:0 gegen Borussia Dortmund, Mainz 2:1 beim FC St. Pauli. Dortmund bleibt Tabellenzweiter, hat die Vizemeisterschaft aber noch nicht endgültig sicher. Am Abend trennten sich der SC Freiburg und der VfL Wolfsburg 1:1 unentschieden.
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6: Zurzeit liegen uns keine Verkehrsmeldungen vor. Euch allen eine gute Fahrt. Aktuelle Blitzer. Zurzeit liegen uns keine Blitzermeldungen vor.

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1: Zurzeit liegen uns keine Verkehrsmeldungen vor. Euch allen eine gute Fahrt.
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0: Unser Wetter im Saarland.
1: In der Nacht bleibt es meistens wolkig, örtlich kann noch ein Schauer mit dabei sein. Temperaturen bei 13 bis 9 Grad maximal. Der Montag startet grau und wechselhaft. Im Tagesverlauf gibt es immer wieder Schauer. Teilweise sind auch ein paar Gewitter mit dabei.
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2: Ich bin Dirk Zeitler. Bundeskanzler Merz steht mit seiner schwarz-roten Koalition akut unter Druck. In einer Umfrage für die Bild am Sonntag zeigten sich 3/4 der Befragten unzufrieden mit der Bundesregierung. Merz selbst räumt in der ARD-Sendung Karin Mioska wachsenden Unmut ein. Auch in den eigenen Reihen. Er mahnte die SPD, Kompromisse einzugehen.
3: Ich bin bis jetzt sehr geduldig gewesen, auch im Umgang mit der SPD. Die SPD muss allerdings auch wissen, Kompromisse sind keine Einbahnstraße. Die müssen wir beide machen.
2: Merz machte deutlich, er warte zu gemeinsamen Reformen zu kommen. Eines der beiden Schiffe, die den mehrfach vor der deutschen Küste gestrandeten Wal in die Nordsee brachten, ist am Abend in Cuxhaven eingelaufen. Der Schlepper Fortuna B machte kurz vor Mitternacht im Hafen fest. Die Polizei war vor Ort. Der Wal war am Samstag etwa 70 Kilometer von der nördlichsten Stadt Dänemarks entfernt abgesetzt worden. Angaben zum Zustand des Tieres zu diesem Zeitpunkt und zum genauen Ablauf der Freisetzung wurden nicht bekannt. Die Vereinigten Arabischen Emirate haben ihren Luftraum wieder vollständig freigegeben. Wegen des Irankriegs hatte es wochenlange Einschränkungen, unter anderem am Flughafen Dubai, gegeben, auch mit Folgen für Fernreisen.
4: Abu Dhabi und Dubai sind nicht nur selbst Urlaubsziele, die Flughäfen dort sind auch wichtige Drehkreuze für Reisende in Richtung Asien und Australien. Als der Irankrieg Ende Februar losging und es Angriffe in der Region gab, ging in Sachen Reisen erstmal fast gar nichts mehr. Dann gab es nur begrenzt Sonderflüge. Jetzt soll alles wieder normal laufen. Die Luftfahrtbehörde der Vereinigten Arabischen Emirate hat dafür die Freigabe erteilt und sagt, der Luftraum werde ständig überwacht, um die Sicherheit zu gewährleisten. Jan-Henner Reitz zur Nachrichtenredaktion.
2: Zum Sport. In den Sonntagsspielen der Fußball-Bundesliga haben Gladbach und Mainz den Klassenerhalt klar gemacht. Gladbach gewann zu Hause 1:0 gegen Borussia Dortmund. Mainz 2:1 beim FC St. Pauli. Dortmund bleibt Tabellenzweiter, hat die Vizemeisterschaft aber noch nicht endgültig sicher. Am Abend trennten sich der SC Freiburg und der VfL Wolfsburg 1:1 unentschieden.
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5: Zurzeit liegen uns keine Verkehrsmeldungen vor. Euch allen eine gute Fahrt. Aktuelle Blitzer. Zurzeit liegen uns keine Blitzermeldungen vor.
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